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1: Die Nachrichten mit Robert Levin. Guten Morgen.
2: Ich freue mich übertrieben. Wir haben gewonnen. Wir haben 3 Punkte gehabt. Ich habe 2 Tore gemacht.
1: Fußballnationalspieler Dennis Undav beschreibt seine Freude nach dem Sieg der deutschen Mannschaft beim WM-Gruppenspiel gegen die Elfenbeinküste. Undav schoss beide Tore zum 2:1 für Deutschland. Das Siegtor fiel erst in der Nachspielzeit. Mit dem Sieg steht die Nationalelf jetzt sicher im 16. Finale. Entsprechend groß war die Freude von Bundestrainer Nagelsmann direkt nach dem Spiel.
3: Wenn man den Jubel gesehen hat nach dem Siegtreffer, wäre da, dass die ganze Mannschaft im Eck lag irgendwie. Das ist schon ein cooles Zeichen und das freut mich super für die Jungs und es kann schon Kräfte freisetzen, definitiv.
1: Im 2. Spiel der deutschen Gruppe trennten sich Ecuador und Curaçao 0:0. Damit steht Deutschland jetzt auch schon als Gruppensieger fest. Das letzte deutsche Gruppenspiel ist am Donnerstag gegen Ecuador. Mit einem Tag Verspätung sollen heute in der Schweiz Gespräche zwischen den USA und dem Iran beginnen. Es geht um das Rahmenabkommen für eine Friedensvereinbarung, auf das sich beide Seiten zuletzt verständigt hatten. Katrin Hondel, WDR Genf.
4: Die Ausgangslage für die Gespräche ist angespannt. Am Samstag hatte der Iran die für den weltweiten Schiffsverkehr wichtige Straße von Hormuz wieder für gesperrt erklärt. Als Grund nannten die iranischen Revolutionsgarden die fortdauernden israelischen Militärangriffe im Libanon und dass die USA damit ihre Verpflichtungen aus dem Rahmenabkommen nicht einhielten. US-Vizepräsident Vance sagte vor seinem Abflug in die Schweiz, Zitat, ich denke, wir werden hoffentlich Fortschritte in der Atomfrage erzielen und auch in der Frage der Waffenruhe im Libanon vorankommen.
1: Weitere Meldungen im Überblick. Die Menschen in Deutschland sollen schrittweise später in Rente gehen. Das ist nach Informationen des ARD-Hauptstadtstudios eine Empfehlung der Rentenkommission. Die Fachleute beraten die Bundesregierung. Sie empfehlen, dass jemand, der jetzt Anfang 30 ist, mit 68 in Rente gehen soll. Auch Politiker und Beamte sollen künftig in die gesetzliche Rentenversicherung einzahlen. In Münster wird am Mittag der neue Bischof Heiner Wilmer in sein Amt eingeführt. Zu dem feierlichen Gottesdienst werden mehrere hundert geladene Gäste aus Politik, Kirche und Gesellschaft erwartet, darunter auch Nordrhein-Westfalens Ministerpräsident Wüst. Für die Öffentlichkeit wird die Messfeier live auf dem Domplatz übertragen. Frankreich verbietet während des heutigen landesweiten Musikfestes Fête de la Musique den Ausschank von Alkohol. Grund ist die aktuelle extreme Hitzewelle. In Frankreich werden Temperaturen um die 40 Grad erwartet. Auch der Konsum von Alkohol in der Öffentlichkeit wird nach einer Anordnung von Ministerpräsident Le Cornu verboten.
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1: In Krefeld hat die Polizei am Abend bei einem Einsatz auf einen Mann geschossen. Er erlag später seinen Verletzungen im Krankenhaus. Nach Angaben der Polizei hatte er die Einsatzkräfte zuvor angegriffen. Annika Müller für WDR aktuell.
5: Nach ersten Erkenntnissen wurde die Polizei Krefeld gegen 20 Uhr wegen einer Körperverletzung gerufen. Bei einer Auseinandersetzung mit Familienangehörigen soll der 41-Jährige eine Frau leicht verletzt haben. Als die Polizei eintraf, habe er sie mit einem Messer angegriffen. Einer der Polizeibeamten machte daraufhin Gebrauch von seiner Schusswaffe. Der 41-Jährige wurde schwer verletzt und starb kurz darauf. Die Polizei Gelsenkirchen ermittelt nun.
1: Das war WDR aktuell. Das Wetter in Nordrhein-Westfalen. Am Morgen teils kräftige Schauer und Gewitter. Es sind Starkregen, Sturmböen und Hagel möglich, die später über die Weser abziehen. Danach bei wechselnder Bewölkung nur noch vereinzelt Gewitter. Dazu wird schwül und sehr warm, in Winterberg bis 26 Grad, Unna 30, in Troisdorf 33 Grad. Morgen sonnig oder leicht bewölkt, ab dem Nachmittag sind über den Bergen einzelne Hitzegewitter möglich bei 26 bis 34 Grad. Am Dienstag verbreitet Sonnenschein und kaum schattenspendende Wolken 30 bis 35 Grad. Die Zeit 6.04 Uhr.
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1: Die Nachrichten mit Robert Levin. Guten Morgen.
2: Wir hatten, finde ich, deutlich mehr vom Spiel, haben es besser gemacht dann in der zweiten Halbzeit als in der ersten. Und am Ende, finde ich, auch verdient gewonnen.
1: Fußball-Bundestrainer Nagelsmann zeigt sich mit der Leistung der deutschen Fußballnationalmannschaft zufrieden. Die hat am späten Abend auch ihr zweites Vorrundenspiel bei der Weltmeisterschaft gewonnen, mit 2:1 gegen die Elfenbeinküste. Durch die beiden deutschen Siege ist der Einzug ins 16. Finale jetzt schon sicher. Michael Augustin, WDR Sport.
3: Dennis Undorf war der gefeierte Mann beim 2:1 gegen die Elfenbeinküste. Seine beiden Tore haben dafür gesorgt, dass die deutsche Mannschaft schon nach dem zweiten Vorrundenspiel die K.O.-Runde sicher hat. Undorf wurde nach einer Stunde eingewechselt und traf nach einer Flanke des ebenfalls eingewechselten Amiri zum 1:1. In der 4. Minute der Nachspielzeit war es Metscher, der Undorf bediente. Der nahm den Ball an, drehte sich und erzielte das 2:1 Siegtor. Das Ganze vor 43.000 Zuschauern in Toronto. Im Stadion waren überwiegend deutsche Fans und gegen einen starken Gegner, den wahrscheinlich stärksten in der Gruppenphase.
1: Die Menschen in Deutschland sollen schrittweise später in Rente gehen. Das ist nach Informationen des ARD-Hauptstadtstudios eine Empfehlung der Rentenkommission, die ihre Vorschläge offiziell am Dienstag vorstellt. Anne-Kathrin Mellmann, WDR Berlin.
4: Das Renteneintrittsalter soll schrittweise steigen, angepasst an die Lebenserwartung. Vorgesehen ist ein stufenweiser langsamer Anstieg. Wer jetzt Anfang 30 ist, würde dann voraussichtlich mit 68 in Rente gehen. Das ist einer von rund 30 Vorschlägen der Rentenkommission. Ein weiterer lautet, die Rente mit 63 abzuschaffen. Ob Menschen früher in Rente gehen können, soll nicht mehr von der Zahl der Beitragsjahre abhängen, sondern vom individuellen Gesundheitszustand. Mittel- bis langfristig soll auch für Beamte die gesetzliche Rentenversicherung verpflichtend sein. Für Abgeordnete und neue Selbstständige aber jetzt schon.
1: Weitere Meldungen im Überblick. In der Schweiz sollen heute Gespräche zwischen den USA und dem Iran über eine Friedenslösung im Konflikt der beiden Länder beginnen. Inzwischen ist auch US-Vizepräsident Vance dazu eingetroffen. Die Verhandlungen sollen trotz der anhaltenden Kämpfe im Libanon und den Spannungen um die Meerenge von Hormus stattfinden. In Münster wird am Mittag der neue Bischof Heiner Wilmer in sein Amt eingeführt. Zu dem feierlichen Gottesdienst werden mehrere hundert geladene Gäste aus Politik, Kirche und Gesellschaft erwartet, darunter auch Nordrhein-Westfalens Ministerpräsident Wüst. Für die Öffentlichkeit wird die Messfeier live auf dem Domplatz übertragen. Frankreich verbietet während des heutigen landesweiten Musikfestes Fête de la Musique den Ausschank von Alkohol. Grund ist die aktuelle extreme Hitzewelle. In Frankreich werden Temperaturen um die 40 Grad erwartet. Auch der Konsum von Alkohol in der Öffentlichkeit wird nach einer Anordnung von Ministerpräsident Le Cornu verboten.
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1: Latin-Star Bad Bunny hat in Düsseldorf das erste von zwei Konzerten gegeben. Überschattet wurde das Event von vereinzeltem Ticketbetrug. Wer aber reinkam, erlebte ein extrem stimmungsvolles Konzert, berichtet Claudia Franzen für WDR Aktuell.
5: Das Konzert war mit oder ohne Spanischkenntnisse ein absoluter Vibe. Ich habe das wirklich noch nie erlebt, dass in einem komplett ausverkauften Stadion 2,5 Stunden lang jeder steht, auch auf den Rängen und alle mittanzen. Das war eine riesige Party. So viele Emotionen on stage, eine riesige LED-Wand, eine wirklich sensationelle Salsa-Band und Live-Percussions. Bad Bunny erst im cremefarbenen Anzug, später in einer Teamgeist-Fußballjacke inspiriert von der WM 2006. War auch einfach nur großartig, souverän und vor allem fannah.
1: Das war WDR Aktuell. Das Wetter in Nordrhein-Westfalen. Am Morgen teils kräftige Schauer und Gewitter, es sind Starkregen, Sturmböen und Hagel möglich, die später über die Weser abziehen. Danach bei wechselnder Bewölkung nur noch vereinzelt Gewitter. Dazu wird es schwül und sehr warm, in Lemgo bis 28 Grad, Gummersbach 30, in Köln 34 Grad. Die Zeit 7.04 Uhr.
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1: 8 Uhr ist es, ich bin Antje Kiesler. Gestern lief eines der Konzerte dieses Jahr. Bad Bunny war in Düsseldorf und ist es heute nochmal. Es sind seine einzigen Shows in Deutschland. Für manche Fans war es aber ein bitterer Abend. Ihre Tickets waren fake, sagt 1Live-Reporterin Claudia Franzen.
2: Allein in den 2 Minuten, in denen ich am Ticketschalter anstand, um mein eigenes Ticket abzuholen, standen neben mir 9 Fans, die offenbar gescammt worden waren. Da standen Fans aus Italien, aus Frankreich, alle extra angereist. Mit Tränen in den Augen.
1: Wie viele insgesamt gescannt wurden, ist noch nicht klar. Die Verbraucherzentrale warnt, dass man Tickets nur über offizielle Seiten kaufen soll. Bei Viagogo oder Kleinanzeigen zum Beispiel seien Betrüger unterwegs. Deutschland steht in der nächsten Runde der Fußball-WM, obwohl die Gruppenphase noch gar nicht vorbei ist. Dennis Undaf hat das Team gegen die Elfenbeinküste zum 2:1 geschossen.
3: Ich freue mich übertrieben. Wir haben gewonnen. Wir haben 3 Punkte gehabt. Ich habe 2 Tore gemacht.
1: Anna von Eickels sagt, wie es ansonsten lief.
4: Für Bundestrainer Julian Nagelsmann war das 2:1 gegen die Elfenbeinküste ein verdienter Sieg, auch wenn seine Mannschaft einen schleppenden Start gehabt habe und beim 0:1 zu zaghaft verteidigte. Bei aller Freude über den Sieg und das vorzeitige Erreichen des 16-Finals hat der Bundestrainer aber auch Sorgen nach der Verletzung von Nico Schlotterbeck. Der Innenverteidiger habe irgendwas am Innenband. Es sieht auf jeden Fall nicht ganz so gut aus, leider, sagte der Bundestrainer.
1: Und vor wenigen Minuten wurde das letzte Spiel der Nacht abgepfiffen. Japan hat 4:0 gegen Tunesien gewonnen. Heute sollen die Gespräche zwischen USA und Iran starten in der Schweiz. Die Länder hatten sich geeinigt, sich nicht mehr anzugreifen und jetzt geht's um Details. Geplant sind 60 Tage Verhandlungen, zum Beispiel darüber, wie es mit dem iranischen Atomprogramm weitergeht. US-Präsident Trump sagt, wenn die Gespräche scheitern, wolle er eine US-Maut auf der Straße von Hormuz einführen, also Gebühren, um mit dem Schiff durch die wichtige Handelswasserstraße durchzufahren. Es ist jetzt schon mehr als 2 Stunden hell draußen. Es ist nämlich der längste Tag des Jahres. Je nachdem, wo man in Deutschland wohnt, bedeutet das aber zum Beispiel mal 16 oder mal 17 Stunden Sonne. Je nördlicher, desto länger ist der Tag. Ab morgen werden die Tage wieder kürzer bis zum 21. Dezember.
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5: In Köln und zu haben wir gerade warme 22 Grad. Im Laufe des Vormittags geht es dann langsam auf heiße Temperaturen von bis zu 29 Grad. In Bremen ist es gerade etwas milder, 19 Grad mit viel Sonne. Auch hier wird es schön warm, heute bis zu 26 Grad. Und in Berlin messen wir gerade 24 Grad. Da kommen später am Vormittag ein paar Wolken auf. Zum Mittag erwarten wir dann sogar Regen und Gewitter. Da gibt es heute dann bis zu 28 Grad.
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5: Ja, guten Morgen, Leute. Ich hoffe, ihr seid ausgeschlafen als ich, auch wenn es letzten Abend für uns echt erfolgreich war bei der WM. Die Nacht habe ich auf jeden Fall gespürt und vor allem gehört. Bis 2 Uhr morgens Gehupe auf den Straßen war echt crazy. Ich hoffe, ihr hattet immer einen geilen Abend mit eurem Besten. Und ich versuche jetzt erstmal schön wach zu werden. Und falls es euch so geht wie mir, habe ich jetzt für euch Bad Bunny mit Kayetta.

0: So Leute, heute passiert es, auch wenn er sich schon die Tage vorher von seiner besten Seite gezeigt hat. Um genau 10.24 Uhr ist Sommeranfang und damit gibt's auch gerade die längsten Tage des Jahres. Und was passt da so klamottenmäßig für die Hitze, was sagt ihr?
1: Ja, als Frau finde ich, kann man immer Birkenstock gut machen.
2: Sonnenbrille darf auf jeden Fall nie fehlen.
3: Ich trage eigentlich fast nur Kleider im Sommer, lange und luftige, damit man den seichten Sommerwind noch spüren kann.
4: Also ich ziehe im Sommer gerne mal kurze Hosen an und T-Shirts.
5: Und dann, wenn es noch auszuhalten ist, Sneaker und Tennissocken dazu.
0: Ja, okay, ich checke auf jeden Fall alle Seiten dazu, absolut. Gerade weil auch das Wetter so geil ist, will man nicht so einfach auf seine Sneaker verzichten. Allerdings können so Latschen oder Crocs echte Lifesaver sein. Und weil das Wetter so oft umschwingt, kann hier und da ja auch eine Regenjacke oder vielleicht ein Schirm ein ziemlich nettes Accessoire sein. Was denkt ihr?

0: Cosmo am Sonntag. Und falls ihr heute nicht arbeiten müsst, ist jetzt Zeit zum Durchatmen, Zeit für Selfcare und Zeit, um einfach mal abzuschalten. Denn der Alltag ist für viele von uns einfach stressiger geworden. Jeder fünfte Mensch fühlt sich nach aktuellen Umfragen stark gestresst. Bei Studis ist es sogar fast jede zweite Person. Und deshalb wollte Cosmo-Reporterin Rania Ahmed von euch wissen, woran merkt ihr eigentlich, dass ihr jetzt eine Pause braucht?
1: Wenn ich merke, dass ich eher überstimuliert werde oder irgendwas mich mehr frustriert als sonst oder mein Handy mal nicht so schnell lädt.
2: Körperliche Reaktion, also zum Beispiel Pickel oder so. Auch wenn man ein Mensch ist, der die Periode bekommt, wenn die ausfällt. Aber ich sag auch, dann ist echt schon höchste Eisenbahn angesagt. Oder auch so Augenzucken und so.
3: Dass ich mich nicht mehr konzentrieren kann auf das, was ich vor mir habe. Und das nervt dann, weil dann muss ich teilweise Sätze 10, 15 Mal gefühlt lesen, um sie dann tatsächlich zu verstehen.
4: Also wenn ich merke, dass ich so kurz vorm Heulen bin, nicht so hardcore gestresst bin, dann

0: Ja, richtig krasse Struggles, aber auch echt gute Ideen dabei. Das vor allem mit dem Tanzen kann ich absolut relaten. Und wenn ihr euch jetzt gerade gestresst fühlt, haben wir hier bei Cosmo immer die passende Musik zum Chillen und zum Tanzen für euch. Jetzt zum Beispiel mit neuer Musik. Ja, die hören wir, da hören wir jetzt zum Beispiel rein.
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Ja Leute, wir hatten es vorhin schon in den Nachrichten, das Bad Bunny Konzert gestern Abend hat viele Leute zum Lachen, aber leider auch zum Weinen gebracht. Ja Leute, es hatten anscheinend auch gefälschte Eintrittskarten ihren Weg vor das Konzert gefunden, weil diese Fans konnten leider nicht feiern gehen. Ziemlich mies, aber es gab auch positive Momente, so klingt ihr zum Beispiel beim Konzert oder vielleicht vor dem Konzert. Ja, der Hype ist auf jeden Fall da. Und gleich nach ein paar Tracks hören wir gleich von euch, wie der gestrige Abend denn so für euch war. Bleibt also gerne dran.

0: Dope Nation mit Gagalika hier in Cosmo. Und ihr habt uns angerufen beim Cosmo Ticket Drop für Bad Bunny. Uns haben die Ohren geglüht und gestern Abend war es dann endlich soweit. Bad Bunny hat das erste von zwei Konzerten in Düsseldorf gespielt. Ach was, die haben gefeiert. 50.000 Fans waren in der ausverkauften Halle, also es war gigantisch. Für Cosmo mit dabei war Reporterin Claudia Franzen. Claudia, konnte man denn auch ohne große Spanischkenntnisse einen tollen Abend haben?
1: Das Konzert war mit oder ohne Spanischkenntnisse ein absoluter Vibe. Ich habe das wirklich noch nie erlebt, dass in einem komplett ausverkauften Stadion 2,5 Stunden lang jeder steht, auch auf den Rängen und alle mittanzen. Das war eine riesige Party.
0: Krass.
1: Zwischendurch hat Bad Bunny auch super viel erzählt, auf Spanisch natürlich. Das haben sich die Fans dann aber einfach untereinander übersetzt.
2: Was man verstanden hat, ist, dass er ganz oft von diesen Costas geredet hat, also von diesen kleinen Sachen, auf die es ankommt, tanzen, den Moment genießen, lachen und hier gemeinsam sein, und das war einfach super berührend, voll schön.
1: So viele Emotionen on stage, eine riesige LED-Wand, eine wirklich sensationelle Salsa-Band und Live-Percussions, Bad Bunny erst im cremefarbenen Anzug, später in einer Teamgeist-Fußballjacke inspiriert von der WM 2006, war auch einfach nur großartig, souverän und vor allem fannah.
2: Ich glaube, der krasseste Moment für uns alle war, ist, als er rumgegangen ist und jeden an die Hand gefasst hat und so. Das war so toll.
3: Der
2: war so,
3: Junge.
2: Der kleine Junge, ja, oh Gott. Ja.
4: Das war sehr interaktiv. Der hat mit den Leuten kommuniziert, hat sich die Zeit genommen. Unfassbare Energie. Einfach unglaublich.
0: Boah, ich sag ehrlich, man wird schon ein bisschen neidisch, wenn man das hört. Ja, möchte denn noch jemand irgendwas sagen, was besonders schön war vielleicht?
2: Vor allem, es gab auch so viele alte Leute, die so als Ehepaar zusammen getanzt haben und man hat einfach gesehen, die kennen den ganzen Text und können komplett mitsingen und es war so schön anzusehen.
3: Es war so geil.
5: Und auch wenn man den Text nicht kannte, man konnte einfach mitschreien, irgendwas.
6: Ich hatte tatsächlich richtig Paranoia, dass, weil halt Deutschland das so ein bisschen tot ist, aber jeder konnte den Text, jeder hat mitgeschrien, es war wirklich einfach crazy.
7: Wir haben ihn positiv überrascht.
8: Ich habe sehr oft im Vorfeld gehört, dass das beste Konzert war, auf dem sie jemals waren, und ich verstehe es auf jeden Fall. Also wirklich, ich hatte Gänsehaut an meinem Schienbein.
0: Okay, am Schienbein ist krass. Klingt auf jeden Fall super, super, super schön. Ja, und heute Abend gibt es das zweite Konzert in Düsseldorf. Und ja, Leute, auch das Ding ist natürlich ausverkauft.

0: Doja Cat mit Paint the Town Red hier in Cosmo. Und Aya Nakamura ist eine Sängerin aus Paris. Einige von euch haben bestimmt schon mal was von ihr gehört. Sie mischt Afrobeats, Pop und R&B, um ihren eigenen Style zu kreieren, gehört zu den meistgehörten französischen Artists. Und dann nehmen wir als Beispiel mal den Track Effrayer von ihr. Der Beat mixt Pop und Dancehall mit etwas Kompa aus Haiti. Effrayer heißt so viel wie Angsthase und darin geht's um Stress mit dem Freund. Er lügt sie an, will nicht reden, hat kein Geld und so weiter. Und im Chorus singt sie, sie hat keinen Bock auf Angsthasen. Das klingt jetzt erstmal dramatisch, privat ist sie aber sehr, sehr geerdet und entspannt und hat in einem Interview ihre Lebensphilosophie erklärt.
1: Ich mache seit fast 10 Jahren Musik. Das gibt mir ein gutes Gefühl, spendet mir Sicherheit und Trost. Ich habe viel Kritik einstecken müssen, aber ich bin immer noch da. Man muss immer das Positive sehen. Ich habe immer schon die wenigen Menschen wahrgenommen, die mich ermutigt haben, und ich danke ihnen. Aber klar, Ermutigung ist gut. Man muss aber auch selbstbewusst sein. Und genau da fängt das Glück an.
0: Ja, und Destiny Supremacy von Aya Nakamura ist unser Album der Woche. Mehr Infos zum Album und Aya findet ihr auf cosmoradio.de. Und den ganzen Track Effrayer gibt's jetzt natürlich hier bei Cosmo.

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1: Nachrichten. Es ist 9 Uhr, ich bin Antje Kiesler. Das deutsche Team hat auch das zweite Spiel der Fußball-WM gewonnen. 2:1 gegen die Elfenbeinküste. Die Fans haben die letzten Stunden gefeiert. Trainer Julian Nagelsmann sagt, auf dem Feld sah es ähnlich aus.
2: Wenn man den Jubel gesehen hat nach dem Siegtreffer, wäre da, dass die ganze Mannschaft im Eck lag irgendwie. Das ist schon ein cooles Zeichen und das freut mich super für die Jungs und es kann schon Kräfte freisetzen.
1: Beide Tore kamen von Dennis Undaf. Deutschland ist damit schon sicher eine Runde weiter bei der WM und Gruppensieger, weil Ecuador und Curaçao 0:0 gespielt haben. Auch für viele Bad Bunny Fans war es ein besonderer Abend. Er war fürs erste von zwei Konzerten in Düsseldorf. Die Arena war ausverkauft. Ein Problem war laut 1Live-Informationen aber Ticketbetrug. Leute aus Italien, Frankreich oder auch Michelle aus Frankfurt hat's getroffen. Sie wollte Vater und Bruder mit Tickets überraschen und dann waren 700 Euro weg.
3: Ich bin einfach sprachlos. Ich zitter komplett, weil ich gerade es realisiere, was hier eigentlich abgeht und dass die Leute wirklich keine Angst haben, andere so über den Tisch zu ziehen. Ich meine, 700 Euro ist einfach asozial.
1: Am Ende konnte sie zumindest noch aufs Konzert, weil sie über eine offizielle Seite Resttickets für 440 Euro nachkaufen konnte. Dann geht's um etwas, das gestern in Krefeld bei einem Polizeieinsatz passiert ist. Ein Beamter hat auf einen 41-Jährigen geschossen. Er starb danach im Krankenhaus. Die Polizei war zu einem Streit gerufen worden. Dabei wurde eine Frau leicht verletzt. Dann soll der Mann die Polizisten mit einem Messer angegriffen haben. Es gibt gute Neuigkeiten für alle, die oft über die A40 bei Mülheim müssen. Die ist seit dem frühen Abend schon wieder offen. Eigentlich sollte sie bis morgen gesperrt bleiben. Spezialisten hatten nach alten Bomben aus dem Zweiten Weltkrieg gesucht, bevor zwei neue Autobahnbrücken gebaut werden sollen. Und zum Schluss, das hier gilt zwar nicht für alle, ist aber trotzdem eine passende Aktion heute. Jugendliche und Familien müssen in Bonn nichts fürs Freibad bezahlen. Der Kinderschutzbund wird 60 und hat sich das ausgedacht. Eigentlich gab es den freien Eintritt auch schon Anfang des Monats, da war wegen des schlechten Wetters aber kaum jemand da.
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4: In Berlin messen wir gerade 26 Grad mit vielen Wolken. Zum Mittag erwarten wir dann sogar Regen und Gewitter. Da gibt es heute dann Höchstwerte von bis zu 28 Grad. In Köln und umzu haben wir gerade 23 Grad. Im Laufe des Vormittags geht es dann langsam auf Temperaturen von bis zu 29 Grad. Und in Bremen ist es gerade etwas milder. 19 Grad, viel Sonne. Auch hier wird es schön warm. Heute bis zu 26 Grad.
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4: Ja, Leute, ich wollte euch jetzt eigentlich keine FOMO verpassen, aber wenn ihr Gästeliste-Plätze haben wollt, dann müsst ihr gleich eure Ohren offen halten. Gleich nach zwei Tracks haue ich euch alle Infos raus, wie, wo und wann. Aber eins nach dem anderen, hier habe ich jetzt erstmal Rain Dance von Dave und Tams für euch.
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1: Ja, Leute, Payoff-Time. Und ich schau mal, ob ich da jemanden Nettes am Apparat habe. Oh, das sieht echt gut aus. Hallo, Kadir.
2: Hallo.
1: Na, wie war dein Morgen bis jetzt? Erzähl mal.
2: Ja, also warm. Ich komme aus Berlin und dann erstmal aufgestanden und natürlich erstmal eine kalte Dusche genommen.
1: Ja, ich verstehe.
2: Ja, bis jetzt noch nicht viel.
1: Ah, okay. Wie hast du denn, also bist du großer Fan von KRS-One oder wie bist du darauf aufmerksam geworden?
2: Also ja, KRS-One auch natürlich und auch ich habe halt auf dem Radio in der Dusche und habe das dann gehört und dachte mir, Mist, da musst du jetzt anrufen und habe dann schnell gemacht und bin raus.
1: Ja, also quasi aus der Dusche gesprungen oder was?
2: Ja, genau. Und ja, womit ich das verbinde, ist halt so mit einer kompletten Ära, ob das jetzt diese komplette Oldschool-Hip-Hop-Ära, ja, ist so meins.
1: Ja, ich check.
2: Und deswegen ist das so ein nostalgischer Flashback gewesen. Dachte ich mir, ja, rufst du mal an.
1: Sehr cool.
2: Um also einfach mal eine gute Zeit.
1: Und du bist auch fest davon überzeugt, dass du dann anreisen wirst, angenommen du kommst auf die Gästeliste?
2: Ey, ich bin im Rollstuhl und wenn ich die Karten bekomme, das ist gar nicht das Problem, von Berlin nach Bremen zu kommen. Also ja, wo ein Wille ist, ist auch ein Weg, das kriege ich schon hin.
1: Weißt du was? Das klingt sehr, sehr cool. Heute ist, glaube ich, dein Glückstag. Du kommst auf die Gästeliste.
2: Ja, super, cool, freut mich.
1: Ja, uns freut es auch. Ja. Ey, ich wünsche dir ganz viel Spaß dort und tanz für mich mit, okay?
2: Ja, mach ich.
1: Alles klar, Kadir, ich wünsche dir einen schönen Tag.
2: Euch auch.
1: Mach's gut,
2: tschüss.
1: Ciao.
2: Ciao.

0: Ach ja, diese Fußball-WM auf der anderen Seite des Atlantiks ist so groß und bringt hier und da kleine Heldengeschichten mit sich. Und besonders eine löst laute Begeisterung aus.
1: Sie den Strafraum und darf! Und darf! Und darf! Tor! Und darf! Und darf!
0: Ja, der Mann des Abends, Dennis Undaf, der DFB-Mannschafts-Joker, hat schon wieder ein Tor reingeknallt, gleich nach seiner Einwechslung. Und jetzt muss ich kurz angeben, Dennis kommt nämlich tatsächlich aus dem Ort, in dem ich groß geworden bin, aus dem nördlichen Farel nämlich. Und dieses Mal hat er der deutschen Nationalmannschaft damit auch vielleicht den Hintern gesaved. Die lagen erst zurück und haben dann gegen die Mannschaft der Elfenbeinküste mit 2-1 gewinnen können. Glücklicher Reporter und damit auch ein glücklicher Dennis Undaf.
2: Ja, ich frage mich manchmal auch, warum das alles gerade klappt. Ich glaube, seit Ende Oktober oder seit Oktober nach meiner Verletzung läuft eigentlich sehr viel nach Plan. Je mehr Chancen wir haben und ich auf dem Platz bin, desto sicherer bin ich mir, dass ich immer treffen kann. Und ich versuche einfach den Flow mitzunehmen, das zu genießen und ja.
0: Ja, besser geht's nicht, würde ich sagen. Nächstes Deutschlandspiel ist auf jeden Fall dann am 25. Juni gegen Ecuador. Und Dennis Undaf dann vielleicht mit einem Hattrick? Mal sehen.

0: Tyler mit Sarah Larsson mit She Did It Again hier in Cosmo. Und Fußball-Weltmeisterschaft, das heißt nicht nur Fußball auf die Eins, sondern auch interkulturelle Verständigung. Davon ist das Internet gerade ziemlich voll und das macht richtig gute Laune, sagt Cosmo-Reporterin Sophie Angavi.
1: Ganz viele Nationen der Welt, ganz viele Fans treffen sich gerade in Mexiko, in Kanada und auch in den USA. Und die Fans, die erleben dabei diese Länder hautnah, die sie normalerweise eben nur aus Filmen oder zum Beispiel dem Internet kennen. So klingt das beispielsweise, wenn ein TikToker Dudelsack spielend eine Rutsche runterrutscht. Und zwar nicht irgendeine Rutsche, sondern eine, die aus einem Meme bekannt ist. Die haben sie tatsächlich ausfindig gemacht. Im Originalclip, da rauscht ein Kopf ohne Kontrolle die Rutsche runter und haut sich fast hin. Ich muss sagen, die WM-Version mit Dudelsack ist da ein bisschen eleganter.
0: Okay, aber es ist ja nicht nur das Kennenlernen von krassen Orten, sondern auch Real-Life-Amerika richtig kennenlernen, oder?
1: Ja, genau. Kulturschock, der Begriff beschreibt es vielleicht ganz gut. Ein deutscher X-User, der geht total viral damit, dass er für US-Amerikanerinnen völlig normale Dinge macht, er sie aber total verrückt findet. Zum Beispiel ins Waffle House gehen, zu Walmart, zu Wendy's oder einfach in eine Tankstelle. Und dann schreibt er eben darüber, wie absurd das alles ist. Mhm. Und ganz viele Fans aus Europa, die sind auch beeindruckt oder man könnte sagen schockiert von den riesigen Portionen in Restaurants und in Supermärkten. Da sind dann beispielsweise italienische Fans ganz vorne dabei, diese XXL-Macaroni aus der Dose schräg anzugucken.
0: Ja, ich check. Aber auch andersrum gibt es ja auch Verwunderung. Die Europäer bringen ja auch ihren Lifestyle in die USA, oder?
1: Genau, auch US-Amerikanerinnen und Amerikaner sind total verblüfft von den europäischen Gästen. Und dass die beispielsweise zu den Stadien laufen wollen, zu Fuß, statt ein Auto zu nehmen. Und ein Schotte, Craig Ferguson, der geht auch auf TikTok total viral damit.
2: To prove that not only are you wrong, but you can actually walk the entire length of America to get to the World Cup.
1: Also Craig Ferguson, der läuft nicht nur von der Innenstadt zum Stadion, sondern durch die USA, läuft an Highways und Hauptstraßen lang, was total unamerikanisch ist. Also er hat wirklich gesagt, aber eigentlich geht's ja genau darum am Ende auch, bei so einem großen Sportevent wie der Fußball-Weltmeisterschaft, dass man andere Länder kennenlernt und andere Menschen kennenlernt, dass man so zusammenkommt und vielleicht sich ein bisschen gegenseitig hochnimmt mit einem Augenzwinkern.
0: Ja, das gehört ein bisschen dazu, finde ich auf jeden Fall. Die Fußball-WM sorgt ja zwar auch für Negativschlagzeilen, aber wir haben das Gegenteil gehört, eben auch für Wholesome-Momente jetzt im Internet.

Mann, das war Industry Baby und jetzt haben wir gleich einen anderen Track und zwar ist es DC mit Theodora und Melo Drama hier um kurz vor 10 im Cosmo. Mein Name ist Ari Mimeti. Ich wünsche euch einen wunderschönen guten Morgen.

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2: Um 10 mit Antje Kiesler. Gestern gab es das erste von zwei Konzerten von Bad Bunny in Düsseldorf. Es sind seine einzigen Shows in Deutschland. Sie sagt, war gut.
3: Party, alle waren glücklich, alle haben getanzt. Hat perfekt zum Vibe gepasst.
2: Wer heute auch dabei sein will, sollte aber doppelt checken, ob die Resttickets echt sind. Nach 1Live-Informationen haben es gestern ein paar Fans nicht reingeschafft. Mehr dazu von Svenja Bönisch.
4: Manche sind extra aus Italien oder Frankreich nach Düsseldorf gekommen und mussten dann beim Einlass feststellen, dass ihre Tickets fake sind. Wie viele Fälle es gab, ist noch nicht klar, aber manche haben mehrere hundert Euro verloren, plus das Geld für Anreise und Übernachtung. Die Verbraucherzentrale warnt ja schon seit längerem vor Ticketscams und sagt, am besten nur über offizielle Seiten kaufen. Auch bei Viagogo oder Kleinanzeigen zum Beispiel sind Betrüger unterwegs. Skeptisch sollte man auch sein, wenn eine Zahlung unbedingt über PayPal und da über Freunde und Familie laufen soll. Dann gibt's gar keine Möglichkeit, sein Geld hinterher wiederzubekommen. Über Waren und Dienstleistungen geht das zumindest in manchen Fällen.
2: Und wir schauen nochmal auf die Fußball-WM in der Nacht. Für das deutsche Team läuft's nach Plan. Das Spiel gegen die Elfenbeinküste ging 2:1 aus. Beide Tore kamen von Dennis Undav und bei dem war danach fast alles okay.
5: Ich hatte nur Schmerzen am Zeh. Die haben beim Jubel alle auf meinen Zeh getreten. Ich musste kurz klarkommen und was trinken. Aber nee, wie gesagt, ich freue mich übertrieben. Wir haben gewonnen.
2: Donnerstag gibt's das letzte Gruppenspiel gegen Ecuador. Deutschland ist aber schon eine Runde weiter und auch Gruppensieger. Wird also am 29. Juni gegen einen Gruppendritten spielen. Seit 12 Jahren besetzt Russland die ukrainische Halbinsel Krim und nutzt sie, um von dort aus seit mehr als 4 Jahren die gesamte Ukraine anzugreifen. Die verteidigt sich. Letzte Nacht soll die Ukraine die Krim mit vielen Drohnen attackiert haben. Laut russischer Seite sind mindestens 4 Menschen getötet worden und im Süden Russlands gibt es demnach einen Toten. In einem Hotel in der Hamburger Innenstadt hat es in der Nacht gebrannt. Ein Mensch ist schwer verletzt worden, 13 leicht. Das Feuer war im Keller und der Rauch hat sich dann nach oben hin ausgebreitet.
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6: In Bremen ist es gerade noch mild, 21 Grad mit viel Sonne. Auch hier wird es dann schön warm im Laufe des Tages. Heute bis zu 26 Grad. In Berlin messen wir gerade 28 Grad. Da kommen später am Vormittag ein paar Wolken auf. Zum Mittag erwarten wir dann sogar Regen und Gewitter. Und in Köln und umzu gibt es gerade warme 25 Grad. Im Laufe des Vormittags geht es auch da langsam mit den Temperaturen hoch. Da dann bis zu 29 Grad.
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6: Guten Morgen, Friends. Ich hoffe, ihr seid aus dem Bett raus. Leute, viele betrachten Afrika, ja den Kontinent, noch nicht so in seinen einzelnen Teilen. Damit sind die unterschiedlichen Kulturen und Länder gemeint. Dazu sprechen wir später dann mit unserer Buchkolumnistin Georgina Fakumoju. Vorher gibt es aber noch Musik. Hier gibt es jetzt Celeste mit Stop This Flame.

0: Viele von uns haben doch so eine Meinung, bei der die Friends nur den Kopf schütteln und sich denken, Alter, was geht denn bei dir, oder? Und jetzt mal Hand aufs Herz, egal ob Musik oder allgemeiner Lifestyle, mit welcher Meinung steht ihr häufig alleine im Freundkreis da? Oder wo sagt ihr, okay, da hört es jetzt auf für mich?
1: Oh, draußen essen. Draußen essen finde ich gar nicht toll. Ich weiß nicht, ich will es einfach nicht tun. Aber meine Freunde meinen immer, ja, wir müssen jetzt draußen essen gehen, Sushi oder so. Manchmal bin ich auch voll dabei, aber die meiste Zeit möchte ich einfach nichts essen. Und das ist halt immer Hot Take. So, warum isst du nichts? Aber ja, das ist das immer. Bei jeder Freundesgruppe, in der ich bin.
2: Ich im Freundeskreis, wo man oft aneckt oder die nicht verstanden wird, ist, glaube ich, Politik, weil sich da immer nicht alle einig sind und sich alle streiten.
3: Also ich will gerne später Hausfrau werden und in meinem Freundeskreis wissen wir dann, welche mal komisch angeguckt, warum ich nicht selber irgendwann arbeiten will, also weiterarbeiten will, aber ja, mein Wunsch ist irgendwann Hausfrau zu werden.
0: Okay, generell so krasse heute hotte Takes von euch, alle irgendwie relatable und das Krasse, safe jeder von uns hat sich vorhin mindestens einmal selber rausgehört, seid ehrlich.

0: Ermin mit Reclusive hier in Cosmo. Und Afrika, das ist kein Land, das ist ein Kontinent. Allerdings wird er noch zu selten wirklich in seinen einzelnen Teilen und Kulturen betrachtet. Das Ganze soll sich jetzt aber ändern durch die African Book Tour, die diese Woche gestartet ist. Bei 5 Events geht es da um 5 Geschichten, um unterschiedlichste Teile des afrikanischen Kontinents und um diese mal auf eine literarische Weise kennenzulernen. Organisieren tut das Georgina Fakunmojo, die kennt ihr meistens ja auch schon aus als Buchkolumnistin bei Cosmo. Und wir haben mit ihr vor der Sendung gesprochen und sie unter anderem gefragt, wie der Auftakt am Donnerstag jetzt für sie war.
1: Ja, also ehrlich gesagt hat das meine Erwartungen total übertroffen. Erstmal hatten wir African Weather, also der Sommer war plötzlich da bei der Lesung in der Hansa-Bibliothek und wir waren im Garten zwischen Lavendel und Rosmarin. Also wir hatten wirklich eine Traumkulisse und da haben wir ja mit Nordafrika gestartet, mit dem Sudan, mit einer sudanesischen Autorin, Fatin Abbas. Mhm. Das ist ein sehr kluger und spannender NGO-Roman, Zeit der Geister, ein sehr vielschichtiges Buch. Und es hat uns, denke ich, alle sehr berührt und nachdenklich auch gemacht in Bezug auf den Krieg, der in Sudan momentan herrscht. Sie hat tolle Buchtipps auch gegeben, also Bücher, die sie liebt aus Sudan, aber auch aus Ägypten, aus Algerien, aus Marokko, aus Libyen. Also das Publikum hat noch am Ende sehr, sehr tolle Fragen gestellt. Wir konnten uns austauschen, also wirklich ein sehr, sehr schöner Abend. Und ich war auch sehr erleichtert, dass das Thema, also afrikanische Literaturen, so gut angekommen ist.
0: Du hast es ja gerade schon ein bisschen angeschnitten. Es ist dir ziemlich wichtig, merke ich. Aber wieso war es dir denn so wichtig, diese Tour ins Leben zu rufen?
1: Naja, ich beschäftige mich ja schon länger mit afrikanischen Literaturen. Also ich sage auch bewusst Literaturen, weil es gibt eigentlich nicht so etwas wie Literatur aus Afrika. Was soll das eigentlich sein? Da ist eine riesige Vielfalt an Ländern, also es gibt mindestens 54 Länder, offizielle Länder.

0: Mir gesagt, man ist nicht Autor, weil man einen Verlag hat, sondern man ist Autor, weil man schreibt. Und das ist seine erste öffentliche Lesung. Und bestimmt ist er auch recht aufgeregt. Und ich glaube, ich werde mit ihm aufgeregt sein.
1: Ja, die African Book Tour ist ein Literaturfestival und bis Anfang Oktober werden noch Lesungen in Berlin organisiert. Der nächste Termin zum Beispiel ist unter anderem am 10. Juli in der Schiller-Bibliothek in Wedding. Das war unsere Buchkolumnistin Georgina Facomojo im Gespräch. Organisiert hat sie das Ganze. Vielen Dank dafür.

Mac Miller mit Anderson .Paak mit Dang hier in Cosmo. Und auch wenn er sich die Tage schon von seiner besten Seite gezeigt hat, ist er vorhin offiziell an den Start gegangen. Ich spreche jetzt nicht von der Person. Es geht natürlich um den Sommer. Ja, die Sommersonnenwende hat nämlich um 10.24 Uhr begonnen. Und das bedeutet längere und wie es aussieht auch wärmere Tage. Auch wird Sommerzeit schon ganz nice ist. Ich sag euch ehrlich, ich bin eher so der Herbsttyp, weil man sich fresh anziehen kann und nicht jede Bewegung mit Schweiß verbunden ist. Aber ey, für jeden, der den Sommer auskosten will, it's official, okay? Hier hört Cosmo, mein Name ist Arian und das hier ist Bad Bunny mit Nueva York.

0: Die Welt ist im Bad Bunny Fieber. Und auch Deutschland liebt ihn. Gleich zweimal Konzerte sold out in Düsseldorf. Bad Bunny ist voll das popkulturelle Phänomen. Lukas Tomaszewski, du hast dir das Ganze genauer angeguckt. Sexappeal check, Fire Factor check, Super Bowl check. Was begeistert die Fans in Deutschland denn noch an Bad Bunny?
1: Ja, bei meiner Straßenumfrage hat mir Dominik erzählt, dass Bad Bunny mit seiner Stimmung und dem verletzlichen Männerbild im Jahr 2026 einfach auch mal einen Nerv trifft.
2: Ich glaube, spricht einfach so ein Zeitgeist von vielen Leuten an. Hat ja auch so als Künstler riesen Transformationen gemacht und spricht so Themen und so ein Gefühl in so einer Generation an, die viele bewegt. Und holt einen einfach auch aus so einer Zeit raus, wo so viel Negatives ist. Ist einfach ansteckend und die Leute tanzen.
1: Ja, Stichwort tanzen. Ja, mit solchen Songs beweist Bad Bunny einfach, dass er Abrissparty und Sad Boy Latin Trap kann. Gleichzeitig, ja, wo er auch Männlichkeitsstereotype einfach und diese ganze Hypermaskulinität des Reggaeton einfach mal über Bord wirft.
0: Okay, aber Bad Bunny ist ja auch eine große globale Marke mit ganzem Marketing drum und dran, oder?
1: Ja, das ist auf jeden Fall ein Punkt für Maxi, den ich auf der Straße angesprochen habe. Er meint, man dürfe auch nicht vergessen,
3: dass die Marketingmaschinerie dahinter enorm ist, dass gerade auch durch Social Media, wenn jetzt vielleicht vor 10, 20 Jahren Leuten wie Bad Bunny nicht unbedingt so eine Plattform geboten werden konnte oder nicht wurde, weil die Labels nicht dran geglaubt haben, und heutzutage kann man halt einfach durch Social Media viel mehr Leute erreichen.
1: Ja, und Bad Bunny erreicht halt ganz unterschiedliche Zielgruppen. Das glaubt auch der mexikanische Veranstalter René aus Berlin. Als Beispiel nimmt er den Song Yo Perreo Sola, eine Empowerment-Hymne für die queere Community.
4: Ya ves cuando se vistió de mujer, yo bailo sola.
5: In dem Video hat er sich als Frau verkleidet. Eine gute Strategie. Aber dann kamen jetzt die Konzerte in Madrid, wo auf der Bühne nur Frauen mit einem stereotypischen Körperbild getanzt haben. Ich glaube, sein Team wusste genau, wie sie seine Karriere designen wollen.
4: Yo pienso, ellos han sabido cómo mover su carrera.
0: Okay, also es gibt auch schon Kritik an Bad Bunny.
1: Ja, ich habe auch mit dem Kulturjournalisten Victor Coco gesprochen. Er lebt in Kolumbien und ist wirklich ein richtiger Kenner der Urban Latin Szene. Er sagt, Bad Bunny hat es einfach auch geschafft, sich außerhalb der Musik ein richtiges Publikum aufzubauen.
6: Einerseits durch Auftritte bei WrestleMania oder andererseits durch Gastauftritte in erfolgreichen Serien wie zum Beispiel Narcos. Dann dazu kommt auch noch, dass er natürlich beeindruckend attraktiv ist.
1: Ja, Bad Bunny gilt einfach als der am besten gekleidete Sänger der Welt. Sehr bunt, schrill, weite, auch feminine Schritte. Der in Berlin lebende Kolumbianer DJ Bongo beschreibt seine Wirkung so.
5: Ich glaube, die jungen Menschen in Deutschland identifizieren sich mit dieser globalen Figur, die kein Macho ist. Kein Bling-Bling, kein Reggaeton-Gockel. Es ist eine Figur, die viel Empathie hat, eine Heldenaura. Das hat kein Latin-Popstar vor ihm geschafft.
7: Pop Latino conquistado el mundo de esa manera como lo está haciendo él.
1: Also, sexy Aura, modernes Männerbild, gute Musik, kluges Marketing, Abstecher auf die Leinwand und natürlich, weil seine Konzerte als absolut legendäre Shows gelten.
0: Ja, und eins davon gibt's heute Abend noch. Und wir sprechen später noch mit unseren Gewinnerinnen, denen wir Anfang des Jahres die letzten Tickets klargemacht haben. Bleibt also dran.

0: Bruno Mars mit Uptown Funk hier in Cosmo und der neueste Y-Kollektiv-Podcast ist da und da geht's um das Thema Tagelöhner. Philipp Siewert hat das Thema für seinen Podcast bearbeitet. Philipp, warum sollte ich mich denn für Tagelöhner interessieren?
1: Weil Tagelöhner absoluter Teil unserer Gesellschaft sind. Also in München, da stehen die mitten in der Innenstadt einer Kreuzung und wir begegnen diesen Menschen, wenn auch unbewusst. Und noch viel wichtiger finde ich, dass Tagelöhner ja auch absolut systemrelevante Jobs machen. Also die arbeiten auf Baustellen, ziehen unsere Gebäude mit hoch, arbeiten in Reinigungsfirmen und machen eben wichtige Arbeit. Da finde ich es dann auch richtig, mal zu sagen, da müssen wir hinschauen und uns auch damit beschäftigen, was sind das für prekäre Bedingungen, unter denen diese Arbeit geschieht, wenn es zum Beispiel um Arbeitsschutz geht oder um Zahlung.
0: Ja, voll. Also dieser Punkt ist absolut nachvollziehbar. Was hat dich denn bei der Recherche am meisten bewegt oder vielleicht sogar überrascht?
1: Am meisten bewegt hat mich eine Begegnung mit einem Tagelöhner. Seinen richtigen Namen wollte er mir gar nicht sagen, aber er ist in der Szene in München, in der Tagelohnszene bekannt als Cowboy und er kommt aus Bulgarien, spricht aber Türkisch, denn Cowboy gehört einer Minderheit der Sinti und Roma an und er ist eben nach München gekommen, um hier mehr zu verdienen.
0: Ja, und die ganze Geschichte, wie Tagelöhner leben und überleben und auch wie sie klarkommen und Hilfe bekommen, ist alles in dem neuen Podcast Tagelöhner vom Y-Kollektiv, also dem Y-Pod Tagelöhner. 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
1: Es ist 11 Uhr, ich bin Antje Kiesler und das hat seit 12 Jahren nicht gegeben. Deutschland hat es bei der Fußball-WM in die K.O.-Runde geschafft. Kapitän Joshua Kimmich sagt, was anders läuft.
2: Dass jeder versucht, sich zu zeigen, dass jeder versucht, Verantwortung zu übernehmen und dass wir auch sehr, sehr viele Spieler auf der Bank haben, die reinkommen können und Spiele drehen und entscheiden können.
1: Gestern war Dennis Undav eingewechselt worden und hatte für das 2:1 gegen die Elfenbeinküste gesorgt. Svenja Bönisch sagt, wie es jetzt weitergeht.
3: Ein wichtiger Tag für die deutsche Mannschaft ist eigentlich schon heute. Innenverteidiger Nico Schlotterbeck hat sich ja am Knie verletzt. Wie schlimm das ist, soll heute durch eine MRT-Untersuchung geklärt werden. Dann dürfte eben auch feststehen, wie lange Schlotterbeck ausfällt. Dann geht's für die Deutschen am Donnerstag mit dem letzten Gruppenspiel weiter. Das Ergebnis ist für Deutschland egal. Gegner Ecuador braucht aber so viele Punkte und Tore wie möglich, um es auch ins 16. Finale zu schaffen.
1: Und das 16. Finale des deutschen Teams läuft übernächsten Montag. Der Gegner steht erst am Ende der Gruppenphase fest. Gestern lief eines der Konzerte des Jahres. Bad Bunny war in Düsseldorf und ist es heute nochmal. Es sind seine einzigen Shows in Deutschland. Für manche Fans war es aber ein bitterer Abend. Ihre Tickets waren fake, sagt 1Live-Reporterin Claudia Franzen.
4: Allein in den 2 Minuten, in denen ich am Ticketschalter anstand, um mein eigenes Ticket abzuholen, standen neben mir 9 Fans, die offenbar gescammt worden waren. Da standen Fans aus Italien, aus Frankreich, alle extra angereist, mit Tränen in den Augen.
1: Wie viele gescammt wurden, ist noch nicht klar. Die Verbraucherzentrale warnt, dass man Tickets nur über offizielle Seiten kaufen soll. In der Schweiz gibt's heute ein wichtiges Treffen zum Krieg im Nahen Osten. Die USA und Iran starten mit Verhandlungen. Sie hatten sich schon auf ein Ende der Kämpfe geeinigt und wollen innerhalb von 60 Tagen mehr Details klären. Dabei geht's auch um den wichtigen Schiffshandelsweg, die Straße von Hormuz. Beide Seiten nutzen die gerade weiter als Druckmittel. In Frankreich ist ein Mann abgestürzt, der die Gaming-Welt geprägt hat. Claude Guillemot hat Ubisoft mitgegründet. Da kommen zum Beispiel Assassin's Creed und die Far Cry-Reihe her. Der 69-Jährige saß in einer Cessna, die am Freitag in Frankreich auf ein Feld gekracht ist. Er und ein weiterer Mensch starben. Es gibt Ermittlungen wegen fahrlässiger Tötung.
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5: In Köln und Zoo haben wir gerade 27 Grad. Im Laufe des Vormittags geht es auch langsam auf Temperaturen von bis zu 29 Grad. In Bremen ist es gerade noch mild, 22 Grad, viel Sonne hier, wird später dann heiß, heute bis zu 26 Grad. Und in Berlin messen wir heute 29 Grad, da kommen später am Vormittag ein paar Wolken auf. Zum Mittag erwarten wir dann sogar ein bisschen oder eher mehr Regen und sogar Gewitter. Genau so sieht es heute aus.
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5: Hello people, gleich haben wir eure Experience bei Bad Bunny gestern auf dem Konzert. Ich wünsche euch weiterhin einen wunderschönen Sonntag und jetzt geht's weiter mit Musik.

0: Ihr habt uns angerufen beim Cosmo Ticket Drop für Bad Bunny. Uns haben die Ohren geglüht und gestern Abend war es dann endlich soweit. Bad Bunny hat das erste von zwei Konzerten in Düsseldorf gespielt. Ach was, gefeiert. 50.000 Fans waren in der ausverkauften Halle. Also echt, es war gigantisch. Für Cosmo mit dabei war Reporterin Claudia Franzen. Claudia, konnte man denn auch ohne große Spanischkenntnisse einen richtig guten und tollen Abend haben dort?
1: Das Konzert war mit oder ohne Spanischkenntnisse ein absoluter Vibe. Ich habe das wirklich noch nie erlebt, dass in einem komplett ausverkauften Stadion 2,5 Stunden lang jeder steht, auch auf den Rängen und alle mittanzen. Das war eine riesige Party. Zwischendurch hat Bad Bunny auch super viel erzählt, auf Spanisch natürlich. Das haben sich die Fans dann aber einfach untereinander übersetzt.
2: Was man verstanden hat, ist, dass er ganz oft von diesen Costas Sencillas geredet hat. Also von diesen kleinen Sachen, auf die es ankommt. Tanzen, den Moment genießen, lachen und hier gemeinsam sein. Und das war einfach super berührend, voll schön.
1: So viele Emotionen on stage, eine riesige LED-Wand, eine wirklich sensationelle Salsa-Band und Live-Percussions. Bad Bunny erst im cremefarbenen Anzug, später in einer Teamgeist-Fußballjacke, inspiriert von der WM 2006. War auch einfach nur großartig, souverän und vor allem fannah.
2: Ich glaube, der krasseste Moment für uns alle war, ist, als er rumgegangen ist und jeden an die Hand gefasst hat und so. Das war so toll.
3: Der kleine Junge.
4: Das war sehr interaktiv. Der hat mit den Leuten kommuniziert, hat sich die Zeit genommen. Unfassbare Energie. Einfach unglaublich.
0: Na boah, man wird schon ein bisschen neidisch, wenn man das hört. Möchte denn sonst noch vielleicht jemand was sagen, was besonders schön war?
2: Vor allem, es gab auch so viele alte Leute, die so als Ehepaar zusammen getanzt haben und man hat einfach gesehen, die kennen den ganzen Text und können komplett mitsingen und es war so schön anzusehen.
5: Es war so geil.
6: Und auch wenn man den Text nicht kannte, man konnte einfach mitschreien, irgendwas.
7: Ich hatte tatsächlich richtig Paranoia, dass, weil halt Deutschland das so ein bisschen tot ist, aber jeder konnte den Text, jeder hat mitgeschrien. Es war wirklich einfach crazy.
8: Wir haben ihn positiv überrascht.
9: Ich habe sehr oft im Vorfeld gehört, dass das beste Konzert war, auf dem sie jemals waren. Und ich verstehe es auf jeden Fall. Also wirklich, ich hatte Gänsehaut an meinem Schienbein.
0: Ja, am Schienbein klingt sehr wild. Heute Abend gibt es das zweite Konzert in Düsseldorf. Und ja, Leute, auch das ist natürlich ausverkauft.

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2: Wir sind ja gerade mit ein paar kleinen Abkühlungen zwischendurch in den Sommer gestartet. Die letzten Tage schon mit über 30 Grad unterwegs gewesen und das geht auch noch eine Weile so weiter. Es stellt sich nur noch eine Frage, was kann ich mir sonst noch zur Abkühlung gönnen? Welches Sommeressen außer Eis gibt es denn überhaupt noch?
3: Sommerrollen, das sind die nicht frittierte Version von Frühlingsrollen. Das ist einfach mit Reispapier, dass man dann mit Salat, Reisnudeln und dann Tofu oder verschiedene Fleischsorten und Gemüsesorten dann halt die einfach entwickelt und mit Dips dann isst.
4: Ja, Früchte viel. Also Wassermelone ist das Go-To, würde ich sagen, und Erdbeeren auch.
5: Melone, definitiv Melone. Ich liebe es im Sommer draußen, sich eine Pizza zu holen und irgendwo hinzusetzen und die dann in der Sonne zu genießen.
2: Boah, ja, das klingt alles viel zu lecker. Jetzt muss ich mich nur noch gedulden. Erst zu Feierabend kann ich mir da was gönnen, aber dann wird sich safe was gegönnt.

0: Es ist Fußball-WM und nee, jetzt geht's ausnahmsweise mal nicht um den Sport an sich, sondern um die Klamotten, die Trikots nämlich, um ganz genau zu sein, um die schönsten Trikots dieser WM und für Cosmo-Reporter Marc Mühlenbrock, ein fester Bestandteil auch in der Mode, vielleicht sogar auch für mich, oder Marc?
1: Ja, schon lange tragen das nicht mehr nur Fußballfans zum Spiel oder nostalgische Nerds mit Vorliebe für Retro, sondern Trikots gibt's quer durch alle Modestyles, eigentlich überall. Das ist der sogenannte Bloke-Core, also übersetzt so viel wie die Mode der Kerle. Popstars haben da einen großen Anteil dran, dass der so populär wurde. Vor ein paar Jahren schon Rihanna, Drake, Snoop Dogg, die tragen das schon länger. SZA hat auf Insta ein Retro-Trikot von einem Kreisligisten aus NRW berühmt gemacht. Und Billie Eilish trägt Trikots bei Konzerten und Bad Bunny verkauft bei seinen Konzerten sogar eigens angefertigte Bad Bunny Fußballtrikots.
0: Und bei der WM gibt's jetzt neue, frische Trikot-Inspirationen?
1: Genau, satte 96 neue Trikots gibt's da zu sehen. Jeder der 48 Teilnehmernationen hat da jeweils ein Heim- und Auswärtstrikot. Mhm. Und da sind einige Highs und Lows dabei. Ganz low ist auf jeden Fall meiner Meinung nach und auch nach der Meinung von vielen Menschen in Online-Blogs, Modeblogs, das Trikot der Schweiz. Textmarker Neongrün habe ich online gelesen bei Elf Freunde zum Beispiel. Also nicht nur Neongrün, was sich mit einem grünen Spielfeld schon echt extrem weiß, sondern dann auch noch wie bei einem Textmarker nicht richtig ausgemalt mit vielen weißen Flächen. Ja, vielleicht gab es auch deswegen nur ein enttäuschendes Unentschieden gegen Katar.
0: Okay, und wie sieht's denn jetzt mit dem deutschen Trikot aus?
1: Das Heimtrikot erinnert an die WM 1990 von Deutschland, passend zum immer noch vorherrschenden 90er-Jahre-Trend und außerdem für die Mannschaft ja ein gutes Omen. Damals wurde Deutschland Weltmeister. Das war bestimmt auch ein Grund für diesen Retro-Style. Das Trikot von Deutschland Gegner Curaçao. Gestern war das Heimtrikot, aber das Auswärtstrikot, das ist das beliebteste in Mode- und Fußballblogs im schlichten Blassgelb oder wie es offiziell heißt, Butterfarben. Das Trikot ist echt überall ausverkauft. Da spielt sich ja auch eine Rolle, dass Curaçao zum ersten Mal dabei ist, diesmal bei der WM und auch für viele Jahre so nach Urlaubsparadies klingt.
0: Okay, und was ist das schönste oder beliebteste?
1: Ja, online kam das Auswärtstrikot von Japan am besten an. Das ist weiß mit bunten Nadelstreifen in Blau, Grün, Gelb, Rot und so weiter. Das ist auch mein Lieblingstrikot bei der WM. Aber die Kölner Innenstadt hatte da eindeutig einen anderen Favoriten.
2: Uruguay, ja, das sieht am besten aus, würde ich sagen.
3: Weil es sehr neutral ist, also auch blau.
4: Generell die Farbe finde ich sehr schön und wie das geschnitten ist.
5: Hat einen sehr modernen Schnitt, so ein bisschen poloartig, finde ich ganz gut. Die Farbe finde ich toll, hellblau, super, 9 von 10.
6: Und oben der Kragen ist auch schnittig.
4: Der Kragen, der macht es nochmal aus, der macht es nur nochmal ein bisschen besonderer.
7: Mega schön, klassisch, ohne viel Schnickschnack.
8: Uruguay ist da die Eins für mich.
0: Klingt alles echt mega. Ich persönlich bin jetzt nicht so der Trikot-Fan. Ich trage eher so Jerseys. Aber was ich jetzt kürzlich mitbekommen habe, besonders eine Marke, die ich jetzt nicht erwähnen will, hat so spezielle Stollenschuhe rausgebracht. Allerdings ist die ganze Sohle in so einer durchsichtigen Sohle umschlossen quasi, damit man die auch einfach auf der Straße tragen kann. Und das scheint gerade auch so ein Ding zu sein. Das Problem, die waren direkt ausverkauft nach nicht mal einer Minute oder so. Und alles, was so ein bisschen Hype hat, wird direkt für krasse Preise weiterverkauft. Ihr kennt das bestimmt. Und ich will jetzt keine direkten Preise droppen, aber ab so 250 Euro aufwärts geht's los. Schade eigentlich.

0: Dass deine Freundin den Kopf über deine Meinung zu Dingen schütteln, kann alles mal passieren. Gehört ja auch irgendwie dazu. Wäre echt komisch, wenn jeder gleich ticken würde. Ob's Musik, Klamotten, Lifestyle, vielleicht sogar Lebensentscheidungen sind. Manchmal steht man damit etwas alleine da im Freundeskreis. Was ist es denn bei euch?
1: Mit meiner Selbstkritik
2: stehe ich häufig alleine da. Also ich rede mich oft schlechter, als ich eigentlich bin, höre ich andauernd.
3: Wir gucken eigentlich viel Fußball und mein Lieblingsspieler ist eigentlich Mbappé. Und niemand mag ihn, aber ich finde ihn sehr cool, weil durch ihn bin ich eigentlich so ein bisschen auf Fußball gekommen. Und auch wie er Fußball spielt, finde ich ganz schön. Und deswegen, dafür werde ich immer ein bisschen gehatet, aber ich stehe dazu.
4: Ich bin gerade so der Meinung, Kinder brauche ich persönlich nicht. Und dass ich halt mein Leben einfach so leben kann, auch ohne Kinder, also glücklich werden so.
5: Meine Freunde gehen feiern, ich gehe zum Sport, ich bleibe meistens zu Hause. Und tatsächlich auch, boah, ich fahre nur ganz selten im Urlaub. Ich bin das letzte Mal 2021 im Urlaub gewesen und die Freunde oder engeren Freunde fragen mich immer, oh ja, wie geht das gar nicht, ich könnte das gar nicht so. Ne? Und ich als Person für mich brauche das nicht.
0: Ja, check ich schon. Aber das mit dem Verreisen brauche ich jetzt auch nicht super regelmäßig, aber ich finde, einmal im Jahr sollte drin sein, I guess.

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1: Es ist 12 Uhr, hier ist Julian Cooper. Der Chef hat die Macht und Frauen werden benachteiligt oder kommen nicht so schnell voran. Wer was dagegen sagt, muss Angst haben vor Konsequenzen. So eine Art von Machtmissbrauch ist offenbar an einigen Kliniken in NRW Alltag. Vor allem Frauen erleben wohl auch sexuelle Belästigung. Der WDR hat neue Zahlen dazu. Mehr von Antje Kiesler.
2: Wer Machtmissbrauch oder Belästigung an Kliniken erlebt, kann sich bei unabhängigen Meldestellen der Ärztekammern melden. Davon gibt es in NRW 2. In Westfalen-Lippe gibt es aktuell 1 bis 2 Beschwerden die Woche, im Rheinland 2 im Monat. Betroffene sagen, dass das nur ein kleiner Teil von dem ist, was hinter den Kulissen passiert. Ein Problem ist offenbar die große Macht der Chefärzte. Die Uniklinik Münster hat schon neue Strukturen angekündigt. Sie will Chefärzten zum Beispiel Macht wegnehmen. Medizinstudentinnen haben das Thema Belästigung in letzten Monat außerdem groß gemacht. 5 von ihnen waren auf dem Ärztetag dabei und sie haben öffentlich gesagt, alle 5 hätten Übergriffe erlebt. Sie wurden umarmt, am Po berührt und auf Hotelzimmer eingeladen.
1: Im Rhein-Herne-Kanal im Ruhrgebiet hat es wieder einen tödlichen Badeunfall gegeben. Ein 16-Jähriger ist gestern Abend in Gelsenkirchen ins Wasser gesprungen und nicht wieder hochgekommen. Feuerwehrtaucher konnten ihn schnell finden, er starb aber im Krankenhaus. Letzten Monat war ein 20-Jähriger in Herne in den Kanal gesprungen, um sich nach dem Joggen abzukühlen. Auch er war ertrunken. In vielen Städten laufen heute zum längsten Tag des Jahres Musikevents beim sogenannten Fête de la Musique. In NRW zum Beispiel in Aachen, Essen und Köln. In Frankreich ist das Festival ein noch riesigeres Ding. Viele Orte sind wegen der Hitze aber besonders vorsichtig. Es darf draußen kein Alkohol verkauft und getrunken werden. Zum Teil sind in Frankreich um die 40 Grad angesagt. Viele Fußballfans haben eine Nachtparty gemacht und den WM-Sieg der Nationalmannschaft gegen die Elfenbeinküste gefeiert, so wie hier in Paderborn.
3: Super, 1A. Also besser geht's nicht.
4: Schland!
5: Wie kann's schöner sein, wenn du kurz vor Schluss nochmal so ein geiles Tor machst?
1: Die Nationalelf ist damit sicher eine Runde weiter. Donnerstag gibt's das letzte Gruppenspiel, da geht's sportlich aber um nichts mehr. Das 16. Finale ist dann Montag in einer Woche um 22:30 abends. Gegen wen ist noch nicht raus?
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6: In Berlin messen wir gerade 28 Grad mit einigen Wolken. Zum Mittag erwarten wir dann sogar Regen und Gewitter. In Köln und im Zugieb wird es gerade auch heiß. Da haben wir 28 Grad. Im Laufe des Tages gibt's dann Temperaturen von bis zu 32 Grad. Und in Bremen ist es gerade etwas milder. Wir haben 23 Grad, viel Sonne. Auch hier wird es dann schön warm. Heute dann bis zu 27 Grad.
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6: Hello Friends. 12 Uhr schon, Leute. Noch eine Stunde bin ich für euch da. Danach geht's für mich erstmal was zu essen, Argaunern. Anyways, hier ist Shakira mit Soulterra für euch. Shut up.

Ja, Leute, das ist So Easy to Fall in Love. Das ist der Song hier aus ihrem dritten Album der erst 26-jährigen Neo-Soul-Künstlerin. Einmal mehr hat sie sich damit zu einer festen Größe in der britischen Musiklandschaft manifestiert. Ihre soulvolle Stimme wird begleitet von einem Jam aus Gitarre, Bass, gedämpften Bläsern, Drums und auch Background-Vocals. Textlich ist es ein Ode ans Verlieben, leicht befreiend und kompliziert, sowohl für sie selbst als auch für ihre Hörerinnen und Hörer. Und selbst im Video wirkt sie wie eine Diva. Sie besticht durch ihre krasse Stimme und Ausstrahlung statt durch derbe Punchlines oder eben knappe Outfits. Also ein federleichter Love-Song, der Schmetterlinge und Frühlingsgefühle selbst im Hochsommer auslöst. Und hier gibt's jetzt für euch in voller Länge Olivia Dean mit So Easy to Fall in Love.

0: Fußballweltmeisterschaft. Das heißt nicht nur Fußball auf die Eins, sondern auch interkulturelle Verständigung. Davon ist das Internet nämlich gerade ziemlich voll und das macht richtig gute Laune, sagt Cosmo-Reporterin Sophie Angavi.
1: Ganz viele Nationen der Welt, ganz viele Fans treffen sich gerade in Mexiko, in Kanada und auch in den USA. Und die Fans, die erleben dabei diese Länder hautnah, die sie normalerweise eben nur aus Filmen oder zum Beispiel dem Internet kennen. So klingt das beispielsweise, wenn ein TikToker Dudelsack spielend eine Rutsche runterrutscht. Und zwar nicht irgendeine Rutsche, sondern eine, die aus einem Meme bekannt ist. Die haben sie tatsächlich ausfindig gemacht. Im Originalclip, da rauscht ein Kopf ohne Kontrolle die Rutsche runter und haut sich fast hin. Ich muss sagen, die WM-Version mit Dudelsack ist da ein bisschen eleganter.
0: Das klingt echt krass. Aber es ist ja nicht nur das Kennenlernen von krassen Orten, sondern auch Real-Life-Amerika, oder?
1: Ja, genau. Kulturschock, der Begriff beschreibt es vielleicht ganz gut. Ein deutscher X-User, der geht total viral damit, dass er für US-Amerikanerinnen völlig normale Dinge macht, er sie aber total verrückt findet. Zum Beispiel ins Waffle House gehen, zu Walmart, zu Wendy's oder einfach in eine Tankstelle. Und dann schreibt er eben darüber, wie absurd das alles ist. Und ganz viele Fans aus Europa, die sind auch beeindruckt oder man könnte sagen schockiert von den riesigen Portionen in Restaurants und in Supermärkten. Da sind dann beispielsweise italienische Fans ganz vorne dabei, diese XXL-Macaroni aus der Dose schräg anzugucken.
0: Ja, aber auch andersrum gibt es ja Verwunderung. Die Europäer bringen auch ihren Lifestyle in die USA, richtig?
1: Genau, auch US-Amerikanerinnen und Amerikaner sind total verblüfft von den europäischen Gästen. Und dass die beispielsweise zu den Stadien laufen wollen, zu Fuß, statt ein Auto zu nehmen. Und ein Schotte, Craig Ferguson, der geht auch auf TikTok total viral damit.
2: To prove that not only are you wrong, but you can actually walk the entire length of America to get to the World Cup.
1: Also Craig Ferguson, der läuft nicht nur von der Innenstadt zum Stadion, sondern durch die USA, läuft an Highways und Hauptstraßen lang, was total unamerikanisch ist. Also er hat wirklich gesagt, aber eigentlich geht es ja genau darum am Ende auch, bei so einem großen Sportevent wie der Fußball-Weltmeisterschaft, dass man andere Länder kennenlernt und andere Menschen kennenlernt, dass man so zusammenkommt und vielleicht sich ein bisschen gegenseitig hochnimmt mit einem Augenzwinkern.
0: Ja, es gehört ein bisschen dazu auf jeden Fall. Die Fußball-WM sorgt zwar auch für Negativschlagzeilen, aber wir haben das Gegenteil gehört, eben auch für richtig schöne Momente im Internet.

Sadiq mit Good Man hier in Cosmo um kurz vor 23:30. Eine gute halbe Stunde bin ich noch für euch im Studio. Mein Name ist Arian und hier habe ich jetzt Sexy Nana von Aya Nakamura für euch.

0: Leute, ich habe gleich Feierabend. Aber bevor ich gehe, muss ich noch kurz mit Busser sprechen.
1: Und zwar, du musst nicht.
0: Ich möchte. Und zwar über Fußball.
1: Ja.
0: Das Fußballspiel gestern hast du bestimmt mitbekommen.
1: Ja, peripher. Es ging ja erst um 22 Uhr los.
0: Ja,
1: Deutschland gegen die Elfenbeinküste.
0: Richtig. Und ich hatte heute Morgen ganz kurz ein Thema angeschnitten. Da ging es darum, wenn Fußballspiele zu spät laufen und wie es dann aussieht mit, wie heißt es? So, wenn es Nachtruhe gibt und so, weißt du?
1: Mhm.
0: Hast du da irgendwelche Erfahrungen gemacht oder wie ist da so deine Ansicht?
1: Ja, also die Spiele, die finden ja tatsächlich immer relativ spät statt. Und bei mir ist es leider tatsächlich so, dass ob ich in einer Kneipe sitze in Berlin oder auch gestern in Bremen im Hotel, hieß es ab 22 Uhr bitte jetzt alle reinkommen, denn in Deutschland gibt es diese Nachtruhe zwischen 22 und 6 Uhr. Und ich kann es natürlich in Teilen nachvollziehen. Ich weiß, für dich, Ari, ist es, wenn man morgen Morgensendung hat, natürlich wichtig durchzuschlafen, aber für mich und ich gehe ja mal nur von mir aus, finde ich es natürlich so ein bisschen spießig und denke mir so, Leute, das ist jetzt schon so ein Weltereignis und das war ja auch ganz schöner Krimi gestern, ob man jetzt Fußballfan ist oder nicht, man kann ja auch mal fünfe gerade sein lassen, oder?
0: Richtig, richtig. Also ich sehe das genauso wie du. Ich bin eigentlich auch voll dafür, eigentlich auch voll, besonders am Wochenende, wenn sowas ist, ist es gar kein Ding. Aber wenn ich weiß, am nächsten Morgen musst du aufstehen und du hörst nachts die Autos hupen um 2 Uhr morgens, das ist schon crazy.
1: Ah, okay.
0: Weißt du?
1: Ja, verstehe.
0: Ja.
1: Na gut, also sollten wir vielleicht doch wieder lernen, ein bisschen rücksichtsvoller zu werden und dann nachts draußen einfach zu flüstern.
0: Also ja und nein, also mir reicht das echt so minimal, weißt du? Es muss jetzt nicht übertrieben sein, aber so, dass man so ein bisschen drauf achtet.
1: Ab 12 sollte dann wirklich, ab Mitternacht heißt es dann wirklich mal, Leute, nehmt Rücksicht.
0: Ja, reicht. Also ich will jetzt nicht spießig klingen so, aber...
1: Doch, tust du aber. Nein. Nein, ich verstehe dich.
0: Ja.
1: Gut, dass wir drüber gesprochen haben. Gut, 100%. Dass du mir mal kurz gespiegelt hast, wie es dir dabei geht.
0: Absolut, absolut.
1: Also dann jetzt gute Nacht, oder?
0: Genau, die Wunder an dieser Stelle. Ich mach Ciao und wünsche euch einen wunderschönen Sonntag. Bis dann. Ciao, ciao.

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1: 13 Uhr, ich bin Julian Cooper. In vielen NRW-Städten war gestern noch spät in die Nacht was los. Zum Beispiel in Düsseldorf, Münster und Düren gab es Autokorsos. Fans haben die deutsche Nationalmannschaft gefeiert.
2: Deutschland! Für mich überragend!
1: Nach dem 2-1 gegen die Elfenbeinküste sind zwei Sachen schon klar. Deutschland ist Gruppensieger und sicher im 16-Finale dabei. Wer der Gegner werden könnte, ist eine komplizierte Rechnung. Reporterin Luise Kropf sagt, welche Teams möglich sind.
3: Am wahrscheinlichsten ist, dass Deutschland auf einen Gruppendritten treffen wird aus der Gruppe C oder D. Und das bedeutet eben, dass man im 16-Finale gegen Australien oder Paraguay spielen kann. Aber auch die Schotten mit den gut gelaunten Fans sind möglich. Brasilien, der Rekordweltmeister, oder Marokko, die ja im Afrika-Cup-Finale standen.
1: Das 16-Finale ist am Montag in einer Woche, nochmal später um 10:30. Das letzte Gruppenspiel ist schon Donnerstag. Sportlich ändert das aber nichts. Bei TikTok gehen Videos aus der Nacht in Bielefeld rum. Da gab es Ärger nach dem WM-Spiel. Zu sehen ist, wie ein Mann mit Deutschlandfahne zu einem Polizeihund geht und der ihn beißt. Polizisten setzen Pfefferspray ein. Die Polizei sagt, Leute haben vorher Ärger gemacht, sind auf Polizeibusse geklettert, haben Beamte bedrängt, Flaschen geworfen und nicht auf Verwarnungen reagiert. In der Schweiz soll gleich ein wichtiges Treffen anfangen zum Krieg im Nahen Osten. Die USA und der Iran wollen verhandeln. Sie hatten sich schon auf ein Ende der Kämpfe geeinigt und wollen jetzt mehr Details klären. Dabei geht es auch um den wichtigen Schiffshandelsweg, die Straße von Hormuz. Allerdings sagte Iran jetzt, dass die Verhandlungen wohl nur einen Tag laufen werden, also nur heute. In Kliniken in NRW sind offenbar Machtmissbrauch und Belästigungen ein Problem. Der WDR hat Zahlen von den beiden Ärztekammern in NRW, bei der sich Leute beschweren können. Beim Bereich Westfalen-Lippe gibt es 1 bis 2 Beschwerden pro Woche, im Rheinland sind es 2 im Monat. Da geht es zum Beispiel darum, dass Chefärzte Männer bevorteilen oder Praktikantinnen angeschrien wurden.
0: 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Es blitzt, regnet und donnert. Zumindest hat es das in Berlin. Aktuell liegen die Werte bei um die 25 Grad. Wenn der Sommerregen dann nachlässt, dann gehen die Werte wieder hoch auf 30. Man kann durchaus also die Fête de la Musique feiern. Findet ja auch indoor statt. Morgen dann entspannte 28 Grad. Es bleibt trocken. Sonne und Wolken gibt es heute in NRW bei heißen 33 Grad. Auch morgen heiß und trocken beim Schnitt 33. Und bewölkt mit 1-2 Regentropfen ist es in Bremen. Aber auch die Sonne zeigt sich bei 25 Grad, morgen um die 26.
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0: Salut mes amis, ich habe gerade noch mal nachgeschaut, weil ich in den Nachrichten nur so halb zugehört habe. Also die nächste Partie Deutschland gegen Ecuador findet statt am Donnerstag, den 25. Juni um 22 Uhr. Und los geht's jetzt mit Musik. Kendrick Lamar, Amanda Reifert, Die Hard.

Scar. Pocahontas. Über unseren Cosmo, gleich für euch, Lauryn Hill. Ich liebe den Song. Everything is everything. Und gestern hat er sein erstes von zwei und somit einzigen Deutschlandkonzerten gespielt. Bad Bunny, ausverkauft in Düsseldorf. Karten habt ihr bei uns gewonnen und alle Fans waren

0: hat euch genauso gefeiert und auch das waren eure Reaktionen. Also eine ausgelassene Stimmung. Cosmo hat Bad Bunny als erste Radiosendung der ARD gespielt. Vor 10 Jahren ging es los und sie hat euch dann aber doch nochmal ins Mikro geholt und gefragt, wie es euch gefallen hat.
1: War so geil.
2: Und auch wenn man den Text nicht kannte, man konnte einfach mitschreien, irgendwas.
1: Ich hatte tatsächlich richtig Paranoia, dass, weil halt Deutschland das so ein bisschen tot ist, aber jeder konnte den Text, jeder hat mitgeschrien. Es war wirklich einfach crazy.
3: Wir haben ihn positiv überrascht.
1: Es gab auch so viele alte Leute, die so als Ehepaar zusammengetanzt haben und man hat einfach gesehen, die kennen den ganzen Text und können komplett mitsingen und es war so schön anzusehen.
2: Also ich habe sehr oft im Vorfeld gehört, dass es das beste Konzert war, auf dem sie jemals waren. Und ich verstehe es auf jeden Fall, also wirklich.
4: Toll, das ganze Konzert, jeden Euro wert.
5: Ich kann es immer noch nicht glauben, dass ich dabei war.
2: Ich hatte Gänsehaut an meinem Schienbein.
0: Schienbein, sehr schön. Heute Abend dann in Düsseldorf das zweite und erstmal letzte Bad Bunny Konzert hier in Deutschland.

0: immer schön. Tyler the Creator. Featuring Kali Uchi. See you again. Hier in Cosmo. Hinter einer Wand im Keller ist eine riesige, versteckte Welt aus gelben Fluren, Treppen, Häusern und unseriösen Gestalten. Und diese Welt entdeckt Möbelverkäufer Clark. Und natürlich, diese Gestalten sind gefährlich. Backrooms, so heißt der Film, der in den USA einer der erfolgreichsten Filme des Jahres ist. Und damit hat niemand gerechnet. Der Regisseur, der heißt Kane Parsons. Und es ist tatsächlich sein erster Kinofilm und das mit 21 Jahren. Ist jetzt auch in Deutschland gestartet. Und Nils Dams aus San Francisco sagt uns, was den Film auszeichnet und warum er gerade ein junges Publikum so anzieht.
1: Hallo?
2: Ich hasse Horrorfilme. Lass einen Horrorfilm anschauen.
3: Hallo?
2: Denn für mich gibt's nichts Schlimmeres, als mich absichtlich erschrecken zu lassen. Viele, die gleich mit mir ins Kino gehen, lieben das aber.
4: I don't know, I just want, it's just something fun to do.
2: Ich hab Spaß daran.
4: Ja.
3: Yeah. Ist da jemand?
2: Backrooms hat rund 10 Millionen Dollar gekostet, aber schon über eine Viertelmilliarde Dollar eingespielt.
5: I've seen like a trailer.
2: Ich habe den Trailer gesehen, das ist Horror und was Geheimnisvolles. Das mag ich, auch weil das keine große Hollywood-Produktion ist. Wir unterstützen lieber einen neuen Film, sonst gibt's doch nur die x-te Fortsetzung und Remakes im Kino. Rex ist 25 und schon sehr gespannt. Er kommt aus San Jose, da spielt Backrooms auch. Eigentlich geht er kaum ins Kino, den Film muss er aber sehen.
4: Yes,
2: ja, weil ich ein großer Fan von Backrooms bin.
4: Much of a fan of Backrooms, I am. Yeah.
2: Der Film kommt nicht aus dem Nichts. Im Netz gibt's seit Jahren Backrooms-Geschichten. 2019 taucht in einem Internetforum ein Foto auf. Ein fensterloser Raum, surrende Neonlampen, gelbe Wände, gelber Teppich. Was könnte da wohl passieren?
6: Was ist das?
3: Genau das will ich herausfinden.
2: Tausende User schreiben an den Backrooms-Geschichten mit. 2022 lädt dann ein 16-Jähriger Backrooms-Videos bei YouTube hoch.
7: Okay. Oh, wonderful.
2: Es sind Clips wie dieser, Amateuraufnahmen. Eine Frau filmt, wie sie durch diese gelben Räume läuft, ganz alleine.
7: Hello?
2: Vielleicht ist sie doch nicht ganz allein. Diese Videos im Netz hat nicht nur Rex gesehen.
4: The original YouTube video has
2: die haben Millionen gesehen. Es gibt viele Varianten und auch Videospiele. Das spiele ich seit Jahren.
4: So many reasons to be excited. This is something fantastical, something that
2: das ist was Fantastisches. Für mich ein Weg der Realität zu entkommen. Ich muss jetzt endlich in den Film.
4: Let's go!
3: Ich habe einen Ort gefunden.
2: Okay, es geht los.
3: Oh mein Gott. Zieh mich hoch, zieh mich hoch, zieh mich hoch! Was hast du gesehen?
2: Der 16-Jährige, der die YouTube-Clips gemacht hat, heißt Kane Parsons. Heute ist er 21. Er ist auch der Regisseur des Kinofilms, den wir gerade sehen. In einem Interview erklärt er seine Idee von Backrooms.
8: Office space, something nebulous and very generic.
2: Mit Büroräumen sind viele vertraut, aber dahinter versteckt sich eine unendliche, übernatürliche Welt. Wenn du aus der Realität fällst, landest du dort, in dieser trostlosen, gelben Landschaft der Hölle.
8: Mono, yellow, drop-ceiling hellscape.
2: Der Backrooms-Kinofilm ist gut 100 Minuten lang.
3: Kane!

0: Bereitet euch darauf vor, vor Schreck aus den Sitzen zu springen.
1: Be prepared to jump out of your seat a few times. Yeah.
2: Es ist wunderschön. Habe ich recht?
3: Also ich bin da ja wie Nils Dams, bloß kein Horror, ich krieg sofort Angst, aber hat wohl Riesenerfolge in den USA erzielt und somit eventuell auch in Deutschland Backrooms neu im Kino für alle, die Bock haben, sich zu gruseln und vielleicht auch mal in klimatisierten Räumen abkühlen möchten.

Ihre Debütsingle Camila Cabello mit Havana hier gehört in Cosmo und weiter geht es mit Bukahara. Am Sonntag passend, wie ich finde. Happy!

0: eine Land im Karibischen Meer vor der Küste Venezuelas. Die sind ja bei der WM vertreten. Gegen Deutschland haben sie ein Tor geschossen. Vergangene Nacht haben sie Ecuador nicht besiegt, aber sie wurden auch nicht von Ecuador besiegt. Es gab ein unentschiedenes Spiel und ihr Torhüter Eloy Room hat einfach alle Bälle gehalten. Und dann kam auch noch royaler Besuch in die Kabine. Hollands König Willem-Alexander ist nämlich auch Staatsoberhaupt von Curaçao.
1: Meistens ist es ja eher peinlich, wenn Staatsoberhäupter oder sogar gekrönte Häupter nach dem Schlusspfiff in Fußballkabinen auftauchen. Meistens geht es dann so locker zu wie bei einer mündlichen Abiturprüfung. Bei Curaçao aber ist ja alles anders.
2: Sie haben sogar bei uns in der Kabine getanzt, denn das ist unser Vibe. Wir tanzen gern und oft und dann haben sie eben mitgemacht, weil sie so stolz waren.
1: König Willem Alexander, seine Frau Maxima und Tochter Ariane feierten so ausgelassen mit den Karibik-Kickern, als hätten die gerade den WM-Titel gewonnen.
2: Ich bin in diesem Spiel immer weiter gewachsen. Und mit ein bisschen Glück habe ich alle Bälle gehalten. Es war unglaublich, weil wir ja auch Chancen hatten, ein Tor zu schießen.
1: Torhüter Eloy Room hatte ein unglaubliches Spiel hingelegt. Noch unglaublicher als der königliche Besuch in der Kabine. Er hatte 15 Chancen von Ecuador zunichte gemacht.
2: Natürlich bin ich auch stolz auf die Mannschaft. Ich habe die Paraden gemacht, aber wir haben es als Team hingekriegt. Und jetzt denke ich, dass ich auf Curaçao ein Denkmal bekommen sollte.
3: But yeah, I think I need a statue in Curaçao, I think now.
1: Zurück in die Kabine von Curaçao, wo man das Glück mit Händen greifen konnte. Und egal wie die Abenteuerreise der Fußballer von der kleinen Karibikinsel und ihres Torhüters Eloy Room auch ausgeht, ein paar Dinge werden sie nicht mehr hergeben. Den Punkt gegen Ecuador, das Tor gegen Deutschland oder die Trikots ihrer berühmten Gegenspieler. Und die Reise ist ja noch nicht zu Ende.
2: Für mich ist dieses 0-0 wie ein Sieg. Und jetzt geht's auf zum nächsten Spiel.
3: And we go to the next game.
0: Ja, herzlichen Glückwunsch, Curaçao. Burkhard Hupe war das über königlichen Besuch in der Kabine.

0: Young Miko war das hier bei uns in Cosmo. Arbeiten für eine Handvoll Euro, immer wieder einen neuen Job annehmen, das sind Tagelöhner und darum geht es im neuen Y-Kollektiv-Podcast. Philipp Siewert hat das Thema bearbeitet. Philipp, klingt jetzt erstmal nicht ganz so sexy, Tagelöhner. Warum sollte man sich aber für das Thema interessieren?
1: 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Also die arbeiten auf Baustellen, ziehen unsere Gebäude mit hoch, arbeiten in Reinigungsfirmen und machen eben wichtige Arbeit. Da finde ich es dann auch richtig, mal zu sagen, da müssen wir hinschauen und uns auch damit beschäftigen, was sind das für prekäre Bedingungen, unter denen diese Arbeit geschieht, wenn es zum Beispiel um Arbeitsschutz geht oder um Zahlungen.
0: Und was hat dich bei der Recherche am meisten bewegt oder auch überrascht?
1: Am meisten bewegt hat mich eine Begegnung mit einem Tagelöhner. Seinen richtigen Namen wollte er mir gar nicht sagen, aber er ist in der Szene in München, in der Tagelohnszene bekannt als Cowboy. Und er kommt aus Bulgarien, spricht aber Türkisch, denn Cowboy gehört einer Minderheit der Sinti und Roma an. 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
1: Es ist 14 Uhr, hier ist Julian Cooper. Gestern gab es das erste von zwei Konzerten von Bad Bunny in Düsseldorf. Es sind seine einzigen Shows in Deutschland. Sie sagt, war gut.
2: Party, alle waren glücklich, alle haben getanzt. Hat perfekt zum Vibe gepasst.
1: Wer heute auch dabei sein will, sollte aber doppelt checken, ob die Resttickets echt sind. Nach 1Live-Informationen haben es gestern ein paar Fans nicht reingeschafft. Mehr dazu von Svenja Bönisch.
3: Manche sind extra aus Italien oder Frankreich nach Düsseldorf gekommen und mussten dann beim Einlass feststellen, dass ihre Tickets fake sind. Wie viele Fälle es gab, ist noch nicht klar, aber manche haben mehrere hundert Euro verloren, plus das Geld für Anreise und Übernachtung. Die Verbraucherzentrale warnt ja schon seit längerem vor Ticketscams und sagt, am besten nur über offizielle Seiten kaufen. Auch bei Viagogo oder Kleinanzeigen zum Beispiel sind Betrüger unterwegs. Skeptisch sollte man auch sein, wenn eine Zahlung unbedingt über PayPal und da über Freunde und Familie laufen soll.
1: Dann gibt's nämlich keine Möglichkeit, sein Geld zurückzubekommen. Bei der PayPal-Bezahloption Waren und Dienstleistungen geht das zumindest in manchen Fällen. Am Flughafen in Stuttgart hat es eben eine Sicherheitspanne gegeben. Einige Zeit lang mussten die Flüge gestoppt werden. Ein 24-Jähriger war ohne Bordkarte in den Sicherheitsbereich reingekommen. Der wurde geräumt und alle Leute nochmal kontrolliert. Jetzt will die Polizei herausfinden, wie die Panne am Stuttgarter Flughafen passieren konnte. In Wegberg im Kreis Heinsberg läuft ein Großeinsatz der Feuerwehr. Eine Lagerhalle brennt. Drin sind Gasflaschen, die teilweise explodieren. Weil es stark raucht, sollen alle in der Nähe Fenster und Türen zulassen. Die Feuerwehr sagt, dass das Löschen noch ein paar Stunden dauert. Viele Fußballfans haben in der Nacht Party gemacht und den WM-Sieg der Nationalmannschaft gegen die Elfenbeinküste gefeiert, so wie hier in Paderborn.
4: Super, 1A, also besser geht's nicht.
5: Schland!
6: Wie kann's schöner sein, wenn du kurz vor Schluss nochmal so ein geiles Tor machst?
1: Donnerstag gibt's das letzte Gruppenspiel, Deutschland ist aber schon sicher weiter. Das 16-Finale ist dann Montag in einer Woche, gegen wen ist noch nicht raus. Aktuell gibt's noch 15 mögliche Gegner, zum Beispiel Australien, Paraguay, Brasilien oder Schottland.
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7: Berlin, da liegen die Werte aktuell bei um die 25 Grad. Der Sommerregen hat nachgelassen und morgen gibt es entspannte 28. Dazu bleibt es wohl trocken. Sonne und Wolken gibt es in NRW bei aktuell heißen 32 Grad in Köln. Auch morgen ist und bleibt es heiß bei im Schnitt 33 Grad. Und teilweise sonnig ist es in Bremen bei entspannten 25 Grad, morgen 26.
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7: Salut mes amis, Smart Glasses sind ja schon seit längerem im Gespräch, bergen nämlich auch eine große Gefahr, zum Beispiel für Frauen und Kinder.
8: Ja, ich bin vorsichtiger. Ich gucke viel mehr in meinem Environment, was für Leute rumlaufen, ob die Handys in der Hand haben. Leute mit Brillen haben es jetzt sehr schwer bei mir, weil ich wirklich darauf achte, ob da heimlich irgendwie was aufgenommen wird.
7: Ja, und die Fälle, die häufen sich, in denen Aufnahmen von Frauen ohne ihr Einverständnis gemacht und ins Internet gestellt werden. Wie und ob man sich als Betroffene überhaupt wehren kann, das besprechen wir unter anderem in dieser Stunde. Schön, dass ihr dabei seid.

Bob Marley and the Wailers, Buffalo Soldier, hier bei uns in Cosmo, immer wieder schön zu hören. Und weiter geht es mit Musik von Georgia Smith. Ist ihr bisher persönlichster und auch intimster Song, heißt Don't Leave. Und ja, erkundet so ein bisschen die Komplexität des Festhaltens und Loslassens. Es ist ein, behaupte ich mal, universelles Gefühl, setzt sich mit Liebe, Verlust und Selbstreflexion auseinander. Musikalisch dazu gibt es simple, minimalistische Drums, gezupfte Akustikgitarre, weiche Backings, also ein klassisch melancholischer R&B-Song. Georgia Smith, Don't Leave, jetzt in Cosmo.

0: Gleich für euch Seko, Dangerous Lover. 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Heimlich gefilmt werden im Club beim Tanzen oder im Schwimmbad im Bikini. Horror und sowas von unverschämt. Noch schlimmer, man bekommt es nicht mit, aber sieht sich plötzlich in einem Video auf TikTok mit zigtausend Aufrufen für jeden sichtbar. Über diesen unsäglichen Social-Media-Trend sprechen wir jetzt mit Melanie. Die hat mit ihrem Team Recherche der ARD die Doku gemacht. Melanie, es geht um Smart Glasses. Was genau ist das für ein Social-Media-Trend?
1: Also für die Doku haben wir Zeyna getroffen und ihr ist eben genau das passiert. Sie wurde mit Smart Glasses, also mit Brillen, die auch aufnehmen können und Fotos machen können, gefilmt, als sie an der Alster im Bikini lag. Und sie wusste das nicht und er hat sie einfach so, es war so ein kurzer Smalltalk, ne, er hat sie so gefragt, hey, hast du einen Freund, willst du einen besseren haben? Zeyna hat kurz aus Höflichkeit gelacht und nein, danke gesagt und dann war das Gespräch eigentlich auch beendet. Und Wochen später hat sie dann aber von ihm, dem Freund ihrer Schwester, einen TikTok-Link zugeschickt bekommen mit eben diesem Video.
2: Am meisten wehgetan hat einfach zu wissen, dass so viele Menschen dich so sehen können. Ja, ohne deine Zustimmung. Und wie hilflos man eigentlich ist als Frau.
1: Und sie hat dann... Und sie hat dann eben recht schnell gecheckt, ne, okay, der Typ, der muss mich mit Smart Glasses aufgenommen haben, ne, weil das so eine bestimmte Perspektive hat, das Video. Und man erkennt es einfach an der Art und Weise, genau.
0: Mhm. Und was sind das für Menschen, die einfach Leute mit Smart Glasses filmen?
1: Also tatsächlich ist das hat unsere Recherche gezeigt, Teil eines Trends. Das sind sogenannte Wristfluencer. Und das kann man sich vorstellen, viele von denen gehören zu den sogenannten Pickup-Artists, also Leute, die zum Beispiel so Dating-Content machen und so Content, wie man an Anführungszeichen am besten Frauen aufreißen kann. Und diese Wristfluencer, die filmen eben heimlich mit Smart Glasses, stellen das dann online mit dem Hashtag Wrist versehen, abgeleitet von Charisma. Und das Schlimme ist eigentlich, dass die Frauen natürlich öffentlich zur Bewertung freigestellt werden. Und darunter befinden sich dann halt super oft beleidigende Kommentare, wo das Aussehen bewertet wird, wo die Frauen einfach beleidigt werden. Und sowieso ist heimliches Filmen ja einfach eine schlimme Grenzüberschreitung. Und dann wird das auch noch online gestellt. Und für unsere Recherche haben wir auch mit so einem Wristfluencer, der heißt Omar, in den USA gesprochen.
3: From now on, always carry yourself like you're being recorded. You never know.
0: Oh mein Gott, und kann man sich denn als Betroffene in irgendeiner Form wehren?
1: Also das Problem ist so ein bisschen, und das hat uns auch eine Rechtswissenschaftlerin von der Uni Köln gesagt, dass es im Strafrecht aktuell eine Lücke gibt. Und das heißt, dass heimliches Filmen eben nicht per se strafbar ist. Man kann sich schon auf Grundlage von Zivilrecht wehren, zum Beispiel Datenschutzrechte oder Persönlichkeitsrechte. Das ist aber oft aufwendig und teuer und einfach unfassbar zehrend für die Betroffenen. Man kann sich natürlich auch an die Plattform wenden, das Video reporten und dann quasi hoffen, dass die Plattform das runternimmt. Hm. Laut unserer Expertin ist aber auch das nicht so einfach, weil diese Plattformen ja ein Interesse daran haben, Traffic zu generieren und Reichweite zu generieren. Und dieser Risk-Content, der hat ja super viele Aufrufe. Ne? Das heißt, da gibt es quasi so einen Interessenskonflikt. Es gibt aber auch gute Nachrichten. Nachdem unsere Doku jetzt in der ARD-Mediathek rauskam, gab es ein großes Medienecho dazu und es gab eine große Diskussion. Und zum Beispiel die Stadt Potsdam hat jetzt beschlossen, dass Smart Glasses in Sauna und Schwimmbädern verboten werden sollen. Mhm. Und das ist natürlich gut, weil das zum einen das Bewusstsein dafür stärkt, dass es diese Dinge überhaupt gibt und dass man damit potenziell heimlich gefilmt werden kann und Betroffene so natürlich auch potenziell besser geschützt werden können.
0: Das habe ich auch tatsächlich in einem Berliner Fenster in der U-Bahn gelesen, finde ich ja. Toll, dass sozusagen eure Recherche dafür gesorgt hat, dass da jetzt sensibler mit umgegangen wird, zumindest in Freibädern. Die ganze Recherche zum Thema Smart Glasses findet ihr in der ARD-Mediathek, heißt heimlich gefilmt, online gedemütigt. Ich sprach mit Melanie Schöpf. Herzlichen Dank für das Gespräch hier bei uns in Cosmo.

Cosmo hier. Ich weiß ja nicht, wie es euch geht, aber ich trinke sehr gerne Tee und meine liebe Redakteurin Tanja macht uns gerade welchen, denn wenn man warmen Tee trinkt, dann

0: Stormzy, Crown und gleich CK mag ich auch sehr mit Love, Nawantiti. Fußball-WM geht ab, aber jetzt geht es nicht um den Sport an sich. Ich weiß, Deutschland hat gestern gewonnen, sondern es geht um Trikots. Und zwar um die schönsten dieser WM. Cosmoporter Marc Mühlenbrock, ein fester Bestandteil für dich, richtig?
1: Ja, schon lange tragen das nicht mehr nur Fußballfans zum Spiel oder nostalgische Nerds mit Vorliebe für Retro, sondern Trikots gibt's quer durch alle Modestyles, eigentlich überall. Das ist der sogenannte Bloke Core, also übersetzt so viel wie die Mode der Kerle. Popstars haben da einen großen Anteil dran, dass der so populär wurde. Vor ein paar Jahren schon Rihanna, Drake, Snoop Dogg, die tragen das schon länger. SZA hat auf Insta ein Retro-Trikot von einem Kreisligisten aus NRW berühmt gemacht. Und Billie Eilish trägt Trikots bei Konzerten und Bad Bunny verkauft bei seinen Konzerten sogar eigens angefertigte Bad Bunny Fußballtrikots.
0: Alright, und jetzt bei der WM, da gibt es also auch neue, frische Trikot-Inspirationen.
1: Genau, Seite 96 neue Trikots gibt es da zu sehen. Jeder der 48 Teilnehmernationen hat da jeweils ein Heim- und Auswärtstrikot. Und da sind einige Highs und Lows dabei. Ganz low ist auf jeden Fall meiner Meinung nach und auch nach der Meinung von vielen Menschen in Online-Blogs, Modeblogs, das Trikot der Schweiz. Textmarker Neongrün habe ich online gelesen bei Elf Freunde zum Beispiel. Also nicht nur Neongrün, was sich mit einem grünen Spielfeld schon echt extrem weiß, sondern dann auch noch wie bei einem Textmarker nicht richtig ausgemalt mit vielen weißen Flächen. Ja, vielleicht gab es auch deswegen nur ein enttäuschendes Unentschieden gegen Katar.
0: Mhm, muss ich nochmal nachrecherchieren. Was ist denn mit den deutschen Trikots? An was erinnert dich die neue Kollektion?
1: Das Heimtrikot erinnert an die WM 1990 von Deutschland, passend zum immer noch vorherrschenden 90er-Jahre-Trend und außerdem für die Mannschaft ja ein gutes Omen. Damals wurde Deutschland Weltmeister. Das war bestimmt auch ein Grund für diesen Retro-Style. Das Trikot von Deutschland Gegner Curaçao, gestern war das Heimtrikot, aber das Auswärtstrikot, das ist das beliebteste in Mode- und Fußballblogs, im schlichten Blassgelb oder wie es offiziell heißt, Butterfarben. Das Trikot ist echt überall ausverkauft. Da spielt sich ja auch eine Rolle, dass Curaçao zum ersten Mal dabei ist, diesmal bei der WM und auch für viele Jahre so nach Urlaubsparadies klingt.
0: Mhm. Und das Schönste, das Beliebteste?
1: Ja, online kam das Auswärtstrikot von Japan am besten an. Das ist weiß mit bunten Nadelstreifen in Blau, Grün, Gelb, Rot und so weiter. Das ist auch mein Lieblingstrikot bei der WM. Aber die Kölner Innenstadt hatte da eindeutig einen anderen Favoriten.
2: Uruguay, ja, das sieht am besten aus, würde ich sagen.
3: Weil das sehr neutral ist, also auch blau. Generell die Farbe finde ich sehr schön und wie das geschnitten ist.
4: Hat einen sehr modernen Schnitt, so ein bisschen poloartig, finde ich ganz gut. Die Farbe finde ich toll, hellblau, super, 9 von 10.
5: Und oben der Kragen ist auch schnittig.
3: Der Kragen, der macht es nochmal aus, der macht es nur nochmal ein bisschen besonderer.
6: Mega schön, klassisch, ohne viel Schnickschnack.
7: Uruguay ist da die 1 für mich.
0: Über die schönsten und auch nicht so schönen WM-Trikots in dieser Herrenmeisterschaft sprachen wir mit Cosmoporter Marc

0: Rain Dance gab es auf jeden Fall heute auch in Berlin. Day featuring Temps hier bei uns in Cosmo. Gleich für euch Tame Impala mit Dracula. Wie sieht es eigentlich bei euch aus? Euer persönlicher Hot Take, egal ob bei dem Thema Musik oder allgemein, wenn es um das Leben geht. Mit welcher Meinung steht ihr häufig ganz allein im Freundeskreis da? Alle schütteln den Kopf und denken, bitte, was hat er sie gerade gesagt? Geht gar nicht. Oder auch umgekehrt, wo hört der Spaß bei euch auf?
1: Oh, draußen essen. Draußen essen finde ich gar nicht toll. Ich weiß nicht, ich will es einfach nicht tun. Aber meine Freunde meinen immer, ja, wir müssen jetzt draußen essen gehen, Sushi oder so. Manchmal bin ich auch voll dabei, aber die meiste Zeit möchte ich einfach nichts essen. Und das ist halt immer Hot Take. So, warum isst du nichts? Aber ja, das ist das immer. Bei jeder Freundesgruppe, in der ich bin.
2: Ich im Freundeskreis, wo man oft aneckt oder die nicht verstanden wird, ist, glaube ich, Politik, weil sich da immer nicht alle einig sind und sich alle streiten.
3: Also ich will gerne später Hausfrau werden und mein Freundeskreis wissen wir dann, welche mal komisch angeguckt, warum ich nicht selber irgendwann arbeiten will, also weiterarbeiten will, aber ja, mein Wunsch ist es, irgendwann Hausfrau zu werden.
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1: 15 Uhr, Julian Cooper hier. In NRW ist es gerade wieder richtig heiß. In einigen Kreisen im Süden warnt der Deutsche Wetterdienst vor extremer Hitze. Das heißt, die gefühlte Temperatur liegt über 38 Grad. Bis heute Abend gilt das für Bonn, den Rhein-Sieg-Kreis, den Kreis Euskirchen und den Kreis Siegen-Wittgenstein. In Frankreich ist es noch heißer. Deswegen gibt es jetzt bei einem großen Musikevent zum längsten Tag des Jahres heute Alkoholverbot. Mehr von Svenja Bönisch.
2: Überall in Frankreich finden heute große Konzerte statt. Und da ist es jetzt verboten worden, Alkohol zu trinken. Wegen der Kombination Alkohol und Hitze kommt es ja immer wieder zu Notfällen. Die sollen so vermieden werden. In einigen Teilen von Frankreich gilt deshalb sogar insgesamt ein Alkoholverbot auf der Straße. Auch in Spanien geht's zum Teil heute hoch auf 40 Grad. Da wurden in vielen Orten die Public-Viewing-Bereiche draußen geschlossen. Die Menschen wurden aufgerufen, die WM drinnen in klimatisierten Räumen zu gucken.
1: Für Europameister Spanien geht's sportlich vor allem darum, nicht schon wieder zu patzen. Um 18 Uhr spielt das Team gegen Saudi-Arabien. Wer noch Last-Minute-Tickets sucht für das zweite und letzte Bad Bunny-Deutschland-Konzert heute, sollte besonders vorsichtig sein. Gestern sind in Düsseldorf nach 1Live-Informationen einige Leute nicht reingekommen, weil sie mit gefakten Tickets gescammt wurden. Die Verbraucherzentrale warnt, dass man Tickets nur über offizielle Seiten kaufen soll. Bei Viagogo oder Kleinanzeigen zum Beispiel seien Betrüger unterwegs. Fast jeder Dritte zwischen 18 und 30 rechnet laut einer Umfrage nicht damit, gesetzliche Rente zu bekommen. Und tatsächlich wird viel darüber diskutiert, wie das aktuelle System weiterlaufen wird. Fachleute, die Bundesregierung beraten, haben jetzt neue Empfehlungen dazu. Es soll zum Beispiel länger gearbeitet werden. Wer jetzt Anfang 30 ist, zum Beispiel bis 68. Zu dem Chemieunfall in einer Fabrik in Dormagen im Rheinland gibt's was Neues. Gestern mussten 25 Leute ins Krankenhaus, weil eine giftige Chemikalie ausgetreten ist, wohl weil ein Fehler passiert war. Jetzt ist klar, dass die meisten Mitarbeiter schon nach Hause konnten. Nur wenige müssen noch bis zu 2 Tage zur Überwachung bleiben. Für Anwohner gab's gestern wohl keine Gefahr.
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3: Das Wetter in Berlin, da liegen die Werte bei 28 Grad. Man kann durchaus die Fête de la Musique feiern, findet ja auch Indoor statt. Morgen entspannte 28 Grad, es bleibt trocken. Sonne und Wolken gibt es in NRW, ihr habt das gerade schon in den Nachrichten gehört, bei heißen 33 Grad, auch morgen heiß und trocken, bei im Schnitt 33 Grad. Und sonnig ist es immer wieder auch in Bremen bei 29, morgen um die 26 Grad.
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3: Salut mes amis, wir haben euch Bad Bunny Konzerttickets organisiert, euch eingeladen und wir schauen in dieser Stunde auf den Podcast ARD-Ikonen, der sich in 2 Folgen mit seinem Werdegang und seiner politischen Haltung auseinandersetzt. Los geht's jetzt mit Angèle und Damso, Demons. Wer kennt sie nicht?

0: Wir haben euch Karten für das ausverkaufte Bad Bunny Konzert klar gemacht. Heute gibt er sein zweites in Düsseldorf. Nova Yol, ein Tribut an alle Latino-EinwanderInnen, hat er auch dieses Jahr beim Super Bowl performt. Da habe ich ihn tatsächlich das erste Mal so richtig wahrgenommen und gedacht, okay, wow, auch schon heißer Typ. Der Song befindet sich auf seinem aktuellen Album Dibi Tira Mas Fotos und dafür hat er ausschließlich mit Musikerinnen aus seiner Heimat Puerto Rico zusammengearbeitet und Catalina ist großer Bad Bunny Fan. Sie findet, dieses Album hat auch hier in Deutschland einen großen Impact.
1: Ich sehe als DJ von Salsa Partys, wie unsere Community groß wird, wie sie sich empowern, wie laut und leidenschaftlich auf der Tanzfläche gesungen und getanzt wird. Und es tut richtig gut zu sehen, dass es einen Platz für unsere Kultur und unseren Ausdruck gibt. Diese Musik verkörpert viele Symbole von Widerstand, von Schmerz, von Migration und gleichzeitig auch viel Freude, viel Gemeinschaft, Heimat, Community.
0: Das sagt DJ Catalina im Podcast ARD Ikonen. Da geht es in zwei Folgen um Bad Bunny, wie er als Mitarbeiter eines Supermarkts in Puerto Rico zu einem Weltstar wurde. Findet ihr in ARD Sounds. Und ja, wie gesagt, weil es zwei Folgen sind, gehen wir gleich nochmal in weniger als 10 Minuten auf den zweiten Teil ein. Darin geht es um seine unter anderem auch politischen Statements.

0: Ebenfalls aus Puerto Rico, Mike Towers war das hier bei uns in Cosmo und wir schauen weiter auf das Leben von Bad Bunny. In ARD Ikonen geht es in 2 Folgen um seine Musik. Heute Abend spielt er auch wieder in Düsseldorf. Karten habt ihr hier bei uns gewonnen und seine Konzerte und auch seine Platten, die singt er stets auf Spanisch.
1: I'm Latino, I'm Puerto Rican, yo soy de Puerto Rico. Why I have to change?
0: Ja, ich bin Latino, ich bin Puerto Ricaner, warum sollte ich mich ändern, fragt Bad Bunny. Also offensichtlich hat er keine Ambitionen wie Shakira oder Ricky Martin, die ja auch auf Englisch gesungen haben oder es tun. Wie ernst es ihm damit ist, das hat man auch gesehen, als er noch einigermaßen am Anfang seiner Karriere stand, 2018. Da hat er nämlich gemeinsam mit Drake den Track Mia rausgebracht. Auf Spanisch. Und das erzählt uns Musikjournalistin Miriam Davutwandi im Podcast Ikonen.
2: Mia mit Drake, für ihn war auch da klar, Drake soll Spanisch singen, was krass ist zu sagen. Einer der größten Artists unserer Zeit muss Spanisch singen, wenn er mit ihm einen Song machen möchte.
0: Ja, auf Englisch zu singen kommt für ihn nicht in Frage und auch bei dem Super Bowl Halftime-Spiel in diesem Jahr hatte er eine klare Message.
3: God bless America! Sea Chile, Argentina, Uruguay, Paraguay, Bolivia, Peru, Ecuador, Brasil.
0: Also, da hat er wirklich alle Länder Amerikas aufgezählt und selbstbewusst ist er durchs Stadion gelaufen mit einem Football in der Hand. Und Miriam hat dazu Folgendes noch zu sagen.
2: Es war speziell, dass er eine Show komplett auf Spanisch gehalten hat in einem Land, das gerade eben mit spanischsprachigen Menschen, mit Latinos, ein extremes Problem hat, mit einer Trump-Regierung, die sich auch gegen ihn ausgesprochen hat, die eine Gegenveranstaltung auch gemacht hat dazu.
0: Ja, er setzt also immer wieder politische Statements, auch bei seiner Dankesrede bei den Grammys.
4: Before I say thanks to God, I'm gonna say eyes out. We're not savage, we're not animals, we're not aliens, we are humans and we are Americans.
0: So gut. Ja, er setzt sich ein gegen die umstrittene US-Einwanderungsbehörde ICE und sagt letztendlich, wir sind Menschen, wir sind Amerikaner und keine Tiere. Seinen Weg von Puerto Rico auf die Weltbühne, den zeichnet der Podcast ARD-Ikonen nach. 2 Folgen findet ihr in ARD Sounds und natürlich überall dort, wo es Podcasts gibt.

Amadou und Miriam zusammen mit Manu Chao. 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

0: Na, wie sieht's aus? Muckelig fürs Bett fertig machen, eingemummelt in einer jetzt leichten Sommerdecke liegen, ready to sleep und das Gehirn so.
1: Auf geht's, ab geht's, drei Tage mach, nächste Party kommt bestimmt, drei Tage mach.
0: Richtig gut. Ja, aber nicht so schön, nicht einschlafen können. Ich behaupte mal, jeder kennt es, hin und wieder zumindest. Und deshalb hat Bremen 2 einen neuen Einschlaf-Podcast kreiert. Sina Schersand liest und das klingt dann so.
2: Die Gruppe war extra aus Deutschland in diesen Teil Kolumbiens gereist, um Papageien zu sehen, Tukane und Aras, Kolibris, Tangaren und den Andenkondor. Um letzteren zu sehen, musste man schon eine Menge Glück haben. Aber gestern hatten sie einen erspäht. Die Sichtung war ein ziemliches Highlight für die dreiköpfige Gruppe gewesen. Aber Raphael, Tina und Helmut wollten mehr. Sie wollten den Blaulappen-Hokko.
0: Bin kurz eingeschlafen. Das waren tatsächlich viele Vogelnamen und eigentlich ist Sina Schersand Autorin, schreibt Romane, deshalb wollen wir von ihr wissen, Geschichten für einen Einschlaf-Podcast zu schreiben, das ist ja doch ein bisschen was anderes, oder?
3: Ja, tatsächlich schon sehr deutlich, weil eigentlich lernt man ja immer, dass alles zumindest in der Langstrecke auf einen Höhepunkt zulaufen soll, dass man irgendeine Art von Konflikt braucht. Ich musste jetzt aber ja aufpassen, dass die Leute einschlafen, also dass es nicht zu spannend wird, nicht zu aufregend, nicht zu konfliktbehaftet. Und herausfordernd war auch, dass ich mir ja immer wieder was Neues ausdenken musste, also immer wieder mit neuen Personen arbeiten und das dann ja in der Einschlaflänge auch die Geschichte zu Ende bringen. Beim Roman hat man ja da so ein bisschen mehr Platz dafür.
0: Also zum einschlafenden Podcast hören, das machen ja tatsächlich viele, aber Sina sagt euch, warum ihr Podcast zum Einschlafen besonders gut geeignet ist.
3: Ich höre nämlich auch viel Podcasts und dann wird zwischendurch immer gelacht und gegiggelt oder dann, wenn es mehrere Leute sind, die den Podcast machen, dann ja ruft manchmal jemand mit lauterer Stimme was rein oder dann streiten die sich da auch manchmal. Und das passiert alles in der Einschlaf-Podcast nicht, weil ich streite mich jetzt ja nicht mit mir selber, ausnahmsweise. Und der Podcast ist einfach die perfekte Mischung aus Hörbuch, Hörspiel und Podcast.
0: Also vor allem geht es offensichtlich nicht um langweilige Geschichten, sondern konfliktfreie von Sina Schersand. Falls ihr euch beim Einschlafen mit eurem Gehirn streitet, gibt's jetzt exklusiv in ARD Sounds. Heißt auch ganz einfach der Einschlaf-Podcast.

Schwarz, queer und macht Country. Lil Nas X featuring Billy Ray Cyrus waren das hier mit Old Town Road im Remix bei Cosmo. Und weiter geht es mit der neuen Single des französischen Multitalents Dizis. Ja, Melodrama ist seine erste Single nach 4 Jahren und dazu gibt es ein Feature von Theodora und zusammen stellen sie in diesem Song die Gefühlswelten zweier Seiten eines Paares dar, die ja dabei sind, sich zu trennen. Er bezeichnet sich als Idiot. Ja, klar. So ist es immer. In diesem Melodrama und sie bleibt verletzt zurück und fühlt den Blues. Vom Sound her hört man schon so ein bisschen catchy 80s-artiger Synthie-Pop-Beat, sehr tanzbar und zugleich melancholisch bekommt ihr jetzt dieses Featuring Theodora Melodrama in Cosmo.

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1: 16 Uhr, ich bin Julian Cooper. Wir starten wieder mit einem Blick auf die Fußball-WM, aber diesmal geht's nicht nur ums Sportliche. Es gibt neue Kritik an der FIFA. Mehrere große Anti-Doping-Verbände finden es falsch, wie die FIFA mit dem Thema umgeht. Der Mitgründer der Welt-Anti-Doping-Agentur zum Beispiel findet die FIFA-Tests nicht glaubwürdig. Warum, sagt Reporter Sebastian Krause.
2: Im Gegensatz zu anderen großen Sportarten wie Leichtathletik oder Radsport führe die FIFA als Weltverband die Dopingkontrollen immer noch selbst durch und befinde sich damit in einem Interessenkonflikt. Seit mehr als 30 Jahren hat es auch keinen Dopingfall mehr während einer Fußball-WM gegeben. Gerade auf den Ausdauerbooster EPO werde deutlich zu wenig getestet.
1: Weil die FIFA die Dopingtests bei der WM intern macht, kann sie auch selbst entscheiden, ob und wann sie Ergebnisse öffentlich macht. Die FIFA wollte der ARD zum Thema keine Fragen beantworten. In Spanien wollten viele Leute eigentlich nachher zum Public Viewing. Um 18 Uhr spielt die Mannschaft gegen Saudi-Arabien. In Madrid und anderen Städten wurden die Events jetzt aber abgesagt, weil es so heiß ist, teilweise um die 40 Grad. Bei uns etwas weniger, trotzdem gilt in einigen Kreisen im Süden von NRW noch bis zum Abend eine Warnung vor extremer Hitze. Wer für die Linkspartei als Abgeordneter im Bundestag arbeitet, muss bald ungefähr die Hälfte seines Gehalts abgeben. Die Partei hat beschlossen, dass die Politiker nur ein Durchschnittsgehalt behalten dürfen. Linken-Chefin Schwertner erklärt, warum.
3: Wer ein Vielfaches dessen verdient, was die meisten Menschen in diesem Land zum Leben haben, der läuft Gefahr, die Bodenhaftung zu verlieren.
1: Aktuell bekommt ein Bundestagsabgeordneter über 11.000 Euro brutto pro Monat. Die linken Abgeordneten sollen jetzt die Hälfte davon an einen Sozialfonds abgeben. Im Rhein-Herne-Kanal im Ruhrgebiet hat es wieder einen Badeunfall gegeben. Ein 16-Jähriger ist gestern Abend in Gelsenkirchen ins Wasser gesprungen und nicht wieder hochgekommen. Feuerwehrtaucher konnten ihn schnell finden, er starb aber im Krankenhaus. Letzten Monat war ein 20-Jähriger in Herne in den Kanal gesprungen, um sich nach dem Joggen abzukühlen. Auch er war ertrunken.
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4: Ja, in Berlin, da liegen die Werte bei um die 30 Grad. Ihr könnt entspannt die Fête de la Musique feiern. Morgen gibt es 28 Grad. Sonne und Wolken bei heißen 32 in NRW. Auch morgen bleibt es heiß bei 33 Grad im Schnitt. Und in Bremen, da liegen die Werte bei 28 Grad. Morgen 26.
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4: Salut mes amis, und das ist unser Sound hier in der nächsten Stunde. Catriel bekommt ihr genauso wie Ely A. Und los geht es jetzt mit Trittmann Kitsch Creek. Für dich da. Kitsch Creek.

0: Millionen Menschen erreichen das mehrmals am Tag. Das schafft natürlich die Fußball-Weltmeisterschaft. Und ja, kann man diese Fläche nicht auch dafür nutzen, um politisch Haltung zu zeigen, Statements zu senden? Die UEFA sagt auf jeden Fall nein. Und wir fragen uns, ist dieses wasted Potenzial, hat es tatsächlich nichts im Spiel verloren? Comedian Daniel Lewis hat sich umgehört.
1: Sollten politische Statements bei der WM erlaubt sein?
2: Es geht um Sport, nicht um Politik.
3: Es kommt auf das Statement drauf an für mich.
2: Ich gehe von der Perspektive von Spieler. Ja. Die Leidenschaft ist Sport und Fußball. Es geht um Sport, nicht um Politik.
1: Du redest schon wie ein Politiker. So allgemeine Sachen. Wir stehen für Frieden auf der Welt, für Toleranz. Jeder ist okay damit, ohne spezifisch auf Details einzugehen oder so.
4: Ich finde, zur WM keine politischen Statements. Das ist Fußball. Fußball soll vereinen und da hat Politik einfach gar nichts zu suchen.
1: Also keine LGBTQ-Fahne?
4: Man soll einfach so sein, wie man ist.
1: Was wäre so ein Statement, was du gern sehen würdest?
3: Auf jeden Fall für Umwelt.
1: Habt ihr irgendwann mal sowas gesehen, eine politische Message von einer Mannschaft und ihr dachtet, das ist nicht gut? Kein Kommentar.
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0: Kassettenrekorder in alten Autos. So eine Nostalgiekarre fährt durch Südfrankreich, wird von 30 Dorfbewohnerinnen und Bewohnern geteilt, weil sie finden, dass nicht jeder und jede eine Karre haben muss. Sehr gut. Wie das funktioniert, das weiß Frankreich-Korrespondent Sebastian Binz.
1: In dem alten Citroën sitzen zwei Männer. Einer ist Landwirt, Ende 30. Er heißt Adrien Sask. Und neben ihm sitzt Xavier Charles. Der ist um die 50 und arbeitet als Musiker. Die beiden schauen gerade Kassetten durch.
2: Elvis Presley, UB40, UB40.
3: Michael Jackson. Ça marche.
1: 30 Nachbarn teilen sich diesen Citroën ZX, Baujahr 95. Im Handschuhfach liegt neben den Kassetten ein improvisiertes Fahrtenbuch.
4: Wer das Auto benutzt, schreibt den Kilometerstand ins Heft. Diane zum Beispiel. Sie hat das Auto geliehen, da hatte es 134.486 Kilometer. Und sie hat für 50 Euro getankt. Jetzt machen wir die Berechnung.
1: Theo hat für 20 Euro getankt. Ich trage bezahlt ein, okay? Offiziell ist das Auto auf Xavier versichert, aber so richtig besitzt es niemand. Früher hat es Adriens Eltern gehört. Wer heute damit fahren will, schreibt einfach in eine Chatgruppe. Grob übersetzt heißt die Gruppe Brumm, Brumm, Tut, Tut. Rund 30 Nachbarn machen mit, in dem abgeschiedenen Pont de Barret. Busse fahren nur selten ins Dorf mit seinen 600 Einwohnern. Im Dorf gibt es auch eine Kneipe. Die hat jeden Tag geöffnet, von morgens bis abends. Meistens steht Pombrace hinter dem Tresen. Ihr gehört die Bar. Auch Pom findet, das Dorf werde immer solidarischer.
5: Ich bin hier geboren und habe dieses Dorf schon immer so gekannt. Aber ich finde, dass es immer mehr so wird. Es gibt den gemeinschaftlichen Lebensmittelladen, die solidarische Buchhandlung und eine Chatgruppe. Wenn man ein Werkzeug, ein Stück Stoff oder irgendetwas anderes sucht, schickt man eine Nachricht in die Gruppe und normalerweise findet man jemanden, der es ausleiht.
1: Und in der Bar von Pom wird auch der Autoschlüssel gebunkert. Theo Fortunato bringt ihn gerade zurück.
4: Ich finde es super praktisch, dass der Schlüssel an der Bar liegt. Man muss nur eine kurze Nachricht schicken oder direkt in die Bar kommen, um den Schlüssel zu holen.
1: Heute gab es nur ein Problem mit den Kassetten.
4: Ich habe den Zurückknopf nicht gefunden, also habe ich sie mit dem Stift zurückgedreht.
0: So gut.
1: Xavier, hör auf, die Kassetten kaputt zu machen.
0: In einem französischen Dorf teilen sich 30 Leute ein Auto. Öko mal ganz konsequent anders gedacht oder einfach gesagt, brumm, brumm, tut, tut.

0: Gleich gibt es K-Pop und ich
1: wenn ich merke, dass ich eher überstimuliert werde oder irgendwas mich mehr frustriert.
0: Moment, was ist denn hier los? Ein bisschen schnell gegangen. Wir waren ja noch gar nicht so weit. Diese Band, Cortez mit Go, die mag ich sehr. Hört ihr gleich hier bei uns in Cosmo. Jetzt aber erstmal zurück zum Thema, denn es geht um ja, so ganz viel Stress und wie man merkt, dass man vielleicht doch eine Pause braucht. Vielleicht habt ihr das Wochenende dazu genutzt, sofern ihr nicht arbeiten musstet, um euch zu entspannen, denn jeder fünfte Mensch fühlt sich nach aktuellen Umfragen stark gestresst. Bei Studenten sind es sogar fast jede zweite Person. Cosmo-Reporterin Rania Ahmed hat euch deshalb gefragt, woran merkt ihr, dass ihr eine Pause braucht?
1: Wenn ich merke, dass ich eher überstimuliert werde oder irgendwas mich mehr frustriert als sonst oder mein Handy mal nicht so schnell lädt.
2: Körperliche Reaktionen, also zum Beispiel Pickel oder so. Auch wenn man ein Mensch ist, der die Periode bekommt, wenn die ausfällt. Aber ich sag auch, dann ist echt schon höchste Eisenbahn angesagt. Oder auch so Augenzucken und so.
3: Dass ich mich nicht mehr konzentrieren kann auf das, was ich vor mir habe. Und das nervt dann, weil dann muss ich teilweise Sätze 10, 15 Mal gefühlt lesen, um sie dann tatsächlich zu verstehen.
4: Also wenn ich merke, dass ich so kurz vorm Heulen bin. Wenn ich so hardcore gestresst bin, dann zwinge ich mich dazu weiterzumachen, was total ungesund ist. Ganz oft habe ich dann Leute in meinem Umfeld, die mich davon abhalten und die sagen, du gehst jetzt raus spazieren.
5: Ich glaube, ich erlaube mir ungern so Pausen, weil ich so ja das Gefühl habe, so ich muss leisten und ich muss irgendwie Dinge machen und ich belohne mich dann ja auch irgendwie. Also ich sag so, ey, wenn ich jetzt so und so viel gemacht habe und so viel getan habe, dann darf ich mir erst eine Pause nehmen. Vielleicht ein bisschen sehr ungesund. Bisher funktioniert.
2: Meine Geheimwaffe ist Tanzen. Das hilft mir sehr. Ich würde auch sagen, vor allem als Studentin, die immer am Schreibtisch sitzt, hilft mir Bewegung sehr und Zeit mit Freundinnen und draußen.
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0: Hallöchen Cosmo und willkommen zu unserem Album der Woche. Kommt aus Frankreich und heißt Destiny Supremacy von Aya Nakamura. Daraus spielen wir euch gleich J'ai vu. Ich habe es gesehen übersetzt und inhaltlich geht es um einen unangenehmen Typen, der folgt oder auch stalkt einer Person in den sozialen Medien, schreibt ja auch weirde Nachrichten und richtet sich vor allem aber auch mit diesem Gedanken an den Song an ihre Fans. Soll ihnen etwas Lebenshilfe geben.
1: Die Botschaften richten sich eher an Mädchen. Aber es gibt auch viele Jungs, die langsam beginnen, sie zu verstehen. Ich wende mich vor allem an Frauen wie mich, an Frauen, die zurückhaltend sind und Angst haben, bestimmte Dinge zu wagen oder auszusprechen. Ich sage den Mädchen einfach, sie sollen zu sich selbst stehen und vor nichts Angst haben.
0: Destiny Supremacy von Aya Nakamura ist unser Album der Woche. Mehr Infos dazu bekommt ihr auf cosmoradio.de und natürlich jetzt J'ai vu.

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1: Um 17 Uhr, ich bin Benjamin Paris. Der US-Krieg mit dem Iran ist noch nicht offiziell beendet. Zwar gibt es eine erste Absichtserklärung, jetzt wird in der Schweiz aber konkret verhandelt. Und dabei zeigt sich nochmal, dass die USA und Präsident Trump eher schlechte Karten haben, sagt ARD-Reporterin Stefanie Dott.
2: Die Iraner wollen hier ganz klar zeigen, wer gerade am Steuer ist und dass sie hier eine Machtposition haben, aus der sie gerade heraus verhandeln und dass sie die Spielchen oder auch den Zeitplan der USA gar nicht mitspielen wollen. Also sie wollen hier sehr deutlich machen, dass sie gerade sowohl die USA als auch die Weltwirtschaft hier ziemlich am Wickel haben mit der Straße von Hormus und dass sie sich da auf gar nichts einlassen müssen, wenn sie nicht wollen.
1: An der FIFA gibt es Kritik in Sachen Dopingkontrollen. Mehrere Anti-Doping-Verbände werfen der FIFA vor, nicht transparent zu sein. Denn über die Doping-Tests entscheidet der Weltverband selbst. Laut ARD-Experte Hajo Seppelt wurden weltweit im Fußball demnach 40.000 Kontrollen gemacht.
3: Wenn man dann aber auch noch sieht, wie wenig unterm Strich bei rauskommt, dann ist das schon eine Sache, die merkwürdig ist. Es sind nämlich nur 36 Dopingverstöße von diesen 40.000 Tests am Ende aktenkundig geworden.
1: Weil die FIFA die Doping-Tests auch bei der WM intern macht, kann sie auch selbst entscheiden, ob und wann sie Ergebnisse veröffentlicht. Der britische König Charles will als erster Monarch in Großbritannien seine Steuererklärung öffentlich machen. Wie viel er privat bezahlt hat, soll am Donnerstag bekannt gegeben werden. Für Aufsehen sorgt regelmäßig, wie viel Geld das Königshaus vom britischen Staat bekommt. In Münster gibt es seit heute einen neuen katholischen Bischof. Er heißt Heiner Wilmer und hat das Amt offiziell übernommen bei einer Zeremonie im Dom. Wilmer ist auch Chef der katholischen Bischöfe in Deutschland. Das Bistum Münster hat die meisten Mitglieder, nämlich rund 1,6 Millionen. Wer noch Last-Minute-Tickets sucht für das zweite und letzte Bad Bunny-Deutschland-Konzert heute, sollte besonders vorsichtig sein. Gestern sind in Düsseldorf einige Leute nicht reingekommen, weil sie mit gefakten Tickets gescammt wurden. Die Verbraucherzentrale warnt, dass man Tickets nur über offizielle Seiten kaufen sollte.
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4: Oder eben die Tickets bei uns gewinnen mit Cosmo. Wir haben euch auf jeden Fall welche klar gemacht für Bad Bunny und werden in dieser Stunde auch nochmal mit einer Gewinnerin sprechen, schauen, wie es ihr geht kurz vor dem zweiten Bad Bunny Konzert. Jetzt aber wieder zurück zur Kür. Berlin liegt aktuell bei 26 Grad. Da ist ja ganz schön was los gewesen in der Hauptstadt mit dem Regen. Morgen dafür entspannter, 28 Grad, es bleibt trocken. NRW ist es heiß, 36 Grad. Morgen auch heiß bei 33 Grad. In Bremen, da ist es teils sonnig bei 27 Grad, morgen um die 26.
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4: Salut, mes amis, ich mach's kurz. Für euch gibt es jetzt aus Italien Mammut Sodi.
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Soulstorm hier bei uns in Cosmo. Und gleich ab 18 Uhr gibt's für euch ein kleines Warm-up in Cosmo-Konzerte. Und zwar fürs Summer Jam Festival in Köln in knapp 2 Wochen. Ja.

Ja, das ist Reggae Dancehall Star der neuen Generation, die Jamaikanerin Coffee, die sich seit kurzem Original Coffee nennt. 2020, also vor 6 Jahren, hat sie Geschichte geschrieben als jüngste Person und erste Frau, hat sie bei den Grammys den Preis für das beste Reggae-Album gewonnen. Toast, ihr Song wurde über 200 Millionen Mal gestreamt. Danach, bis auf ein paar Features, ist es allerdings relativ ruhig um sie geworden. Umso größer jetzt die Freude über ihr Comeback als Original Coffee. Ihr Deutschland-Debüt unter ihrem neuen Namen hat sie dann am Sonntag, den 5. Juli, am Fühlinger See in Köln. Und da ist sie auch schon vor sechs Jahren aufgetreten. Ab 19 Uhr gibt es also nochmal ihr Konzert beim Summer Jam in Cosmo Konzerte. Original Coffee. Jetzt für euch Ira Star. Where do we go?

0: Cosmo, hinter einer Wand im Keller ist eine riesige versteckte Welt aus gelben Fluren, Treppenhäusern und unseriösen Gestalten. Diese Welt entdeckt Möbelverkäufer Clark und diese Gestalten sind natürlich gefährlich. Backrooms, so heißt der Film, der in den USA einer der erfolgreichsten Filme des Jahres geworden ist, womit niemand gerechnet hätte. Der Regisseur, der heißt Kane Parsons, es ist sein erster Kinofilm und das mit 21 Jahren. Nun ist dieser Grusel auch in Deutschland gestartet und Neil Stumps aus San Francisco sagt uns, was diesen Film auszeichnet und warum er vor allem ein junges Publikum anzieht.
1: Hallo?
2: Ich hasse Horrorfilme. Lass einen Horrorfilm anschauen.
3: Hallo?
2: Denn für mich gibt's nichts Schlimmeres, als mich absichtlich erschrecken zu lassen. Viele, die gleich mit mir ins Kino gehen, lieben das aber.
4: I don't know, I just want it's just something fun to do.
2: Ich hab Spaß daran.
4: Ja.
3: Yeah. Ist da jemand?
2: Backrooms hat rund 10 Millionen Dollar gekostet, aber schon über eine Viertelmilliarde Dollar eingespielt.
5: I've seen like a trailer.
2: Ich habe den Trailer gesehen, das ist Horror und was Geheimnisvolles. Das mag ich, auch weil das keine große Hollywood-Produktion ist. Wir unterstützen lieber einen neuen Film, sonst gibt's doch nur die x-te Fortsetzung und Remakes im Kino. Rex ist 25 und schon sehr gespannt. Er kommt aus San Jose, da spielt Backrooms auch. Eigentlich geht er kaum ins Kino, den Film muss er aber sehen.
4: Yes,
2: ja, weil ich ein großer Fan von Backrooms bin.
4: Much of a fan of Backrooms, I am. Yeah.
2: Der Film kommt nicht aus dem Nichts. Im Netz gibt's seit Jahren Backrooms-Geschichten. 2019 taucht in einem Internetforum ein Foto auf. Ein fensterloser Raum, surrende Neonlampen, gelbe Wände, gelber Teppich. Was könnte da wohl passieren?
1: Clark, was ist das?
3: Genau das will ich herausfinden.
2: Tausende User schreiben an den Backrooms-Geschichten mit. 2022 lädt dann ein 16-Jähriger Backrooms-Videos bei YouTube hoch.
1: Okay. Oh, wonderful.
2: Es sind Clips wie dieser, Amateuraufnahmen. Eine Frau filmt, wie sie durch diese gelben Räume läuft, ganz alleine.
1: Hello?
2: Vielleicht ist sie doch nicht ganz allein. Diese Videos im Netz hat nicht nur Rex gesehen.
4: The original YouTube video has
2: die haben Millionen gesehen. Es gibt viele Varianten und auch Videospiele. Das spiele ich seit Jahren.
4: So many reasons to be excited. This is something fantastical, something that
2: das ist was Fantastisches. Für mich ein Weg der Realität zu entkommen. Ich muss jetzt endlich in den Film.
4: Let's go!
3: Ich habe einen Ort gefunden.
2: Okay, es geht los.
1: Oh mein Gott.
3: Zieh mich hoch, zieh mich hoch, zieh mich hoch! Was hast du gesehen?
2: Der 16-Jährige, der die YouTube-Clips gemacht hat, heißt Kane Parsons. Heute ist er 21. Er ist auch der Regisseur des Kinofilms, den wir gerade sehen. In einem Interview erklärt er seine Idee von Backrooms.
6: Office space, something nebulous and very generic.
2: Mit Büroräumen sind viele vertraut, aber dahinter versteckt sich eine unendliche, übernatürliche Welt. Wenn du aus der Realität fällst, landest du dort, in dieser trostlosen, gelben Landschaft der Hölle.
6: Mono yellow drop ceiling hellscape.
2: Der Backrooms-Kinofilm ist gut 100 Minuten lang. Ey, was für ein verrückter Film. Und was sagen die anderen?
7: It was pretty scary.
2: Ziemlich beängstigend. Das war so eine psychologische, verwirrende Art von Grusel. Wirklich clever gemacht, wirklich gut.
7: Really cleverly done.
8: It definitely wasn't as scary.
2: Definitiv nicht so gruselig, wie ich erwartet habe, aber es regt zum Nachdenken an.
4: It was interesting. I don't know.
2: Und gibt es noch was, was die Deutschen wissen sollten, bevor sie den Film sehen?
7: Think about your childhood a little bit.
2: Denkt an Kindheitsängste. Die spielen da eine Rolle. Bereitet euch darauf vor, vor Schreck aus den Sitzen zu springen.
9: Be prepared to jump out of your seat a few times.
1: Ja.
3: Das ist wunderschön. Hab ich recht?
0: Okay, also ist auch überhaupt nicht mein Genre, aber wer Bock hat, sich zu gruseln und vielleicht sich auch mal in klimatisierten Räumen abkühlen möchte, Backrooms neu im Kino.

0: con Carne hier bei uns in Cosmo und wir haben ihn das erste Mal gespielt. Die ARD hat dafür gesorgt, dass wir diesen Mann hier mit groß gemacht haben.
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0: Bad Bunny.
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0: Seine zwei Konzerte in der Düsseldorfer Merkur-Spielarena dieses Wochenende waren sofort ausverkauft. Cosmo hat aber natürlich dafür gesorgt, dass ihr da auch hin könnt. Unter anderem hin darf Alexandra und sie ist eine der hoffentlich glücklichen Gewinnerinnen, die jetzt mir zugeschaltet ist. Hi!
2: Hi!
0: So, also, heute findet das zweite Konzert statt in Deutschland. Ansonsten ist er wieder raus. Wie habt ihr euch vorbereitet oder mit vor allem wem wirst du da heute hingehen?
2: Ich bin mit meinen Freundinnen unterwegs. Clara ist dabei, Christina ist dabei. Ich habe eine große Runde dabei, die wir noch größer machen können mit euren Tickets.
0: Ich merke schon, die Stimmung ist gut. Kannst du dich eigentlich an den Moment erinnern, als du das erste Mal auf Bad Bunny aufmerksam wurdest?
2: Puh, wir waren ganz aufgeregt. Wir mussten natürlich den Ticketkauf koordinieren, waren ganz traurig, als die erste Runde an Tickets schon ausverkauft war. Ja, da kann ich mich ziemlich gut dran erinnern, wie groß die Aufregung war.
0: Und hast du dich in irgendeiner Form oder ihr euch in irgendeiner Form auf das Konzert vorbereitet? Ich habe ja gehört, alle sehen immer ganz wunderschön aus. Also entweder sind es die Klamotten oder vielleicht auch bedingt durch das Wetter viel trinken vorher.
2: Oh ja, wir haben uns sehr lange mit der Kleiderfrage beschäftigt. Wir haben mega Outfits, wir haben uns super vorbereitet, Fächer eingepackt und ganz viel Wasser dabei.
0: Ah, Fächer, das ist ein richtig guter Tipp. Und was meinst du? Es ist ja so, dass es bei jedem Konzert einen Secret Song von Bad Bunny geben wird. Also er packt einen Song auf die Setlist, der bei anderen Konzerten nicht gespielt wird. Hast du einen Tipp, eine Prognose, die du abgeben möchtest?
2: Ich habe keine Ahnung. Ojitos. Ah, oder warte da. Ojitos lindos.
0: Okay, das kam gerade von einer Freundin, habe ich es richtig gehört?
2: Genau, auch toll.
0: Sehr schön. Alexandra, dann wünsche ich dir ganz viel Spaß mit deinen Freundinnen und Freunden heute Abend auf dem Konzert von Bad Bunny. Und zum Warmwerden gibt es hier jetzt noch J Balvin featuring Bad Bunny, La Canción.
2: Hab's schön. Dankeschön.

Kelsey Lou Reaper hier bei uns in Cosmo am Sonntagabend, am 21. Juni. Sommersonnenwende, also heute auf jeden Fall die kürzeste Nacht. Fête de la Musique wird gefeiert, unter anderem in Berlin oder aber auch in Paris. Und jetzt ein kleiner Schwank aus meinem Leben. Warum erzähle ich ihn euch? Weil ich's kann. Ich werde nächste Woche mit meiner Schwester nach Paris reisen und das Ganze mit dem Zug. Und wir haben gerade festgestellt, dass genau diese Zeit auch die der Fashion Week ist. Und das Absurde ist, es wird also die neue Winterkollektion, die Herbst- und Winterkollektion präsentiert. Aber die Temperaturen in Paris sind noch schlimmer als gerade in Deutschland. Die liegen bei 37 Grad. Also könnte es durchaus interessant werden, wie die Models sich da präsentieren. Ich schätze mal dann doch überwiegend in klimatisierten Räumen. Und ich habe auch schon zu meiner Schwester gesagt, naja, da machen wir halt am Tag ganz viel Kultur, gehen ins Museum und abends können wir uns dann entspannt an die Seine legen. Also egal, was ihr macht, lasst es euch gut gehen. Jetzt mit meinem Liebling Frank Ocean, Calvin Harris, Migos, Slide.

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1: Heute nochmal mit einem Warm-up fürs Summer Jam Festival in knapp 2 Wochen. Größtes Reggae- und Dancehall-Festival Europas. Seit ein paar Jahren haben die Macher das Line-up auch für Stars aus Hip-Hop, Rap und Afrobeat geöffnet. Ja, nur mit den Ladies sieht es leider meistens ein bisschen mau aus. Deswegen scheinen wir heute hier das Spotlight auf 2 ganz besondere Künstlerinnen aus dem diesjährigen Summer Jam-Programm. In der 2. Hälfte der Sendung hören wir Trisha, Sängerin aus Köln mit Roots in Kenia. Wir starten aber erstmal mit Coffee oder besser gesagt Original Coffee.

0: Reggae-Dancehall-Star der neuen Generation. Seit kurzem nennt sie sich Original Coffee. Die erste Single unter neuem Namen heißt wie ihr alter Künstlername einfach Coffee. Und in einem Part singt sie: Ich versuche ein besseres Ich zu sein, besser als du dich an mich erinnerst. Mein altes Ich habe ich auf dem Friedhof gelassen. Diese Seite von mir ist tot. Was sie damit, glaube ich, meint, ist ihre anfangs eher zurückhaltende, höfliche Art. Aktuell strotzt sie auf jeden Fall nur so vor Selbstbewusstsein. Original Coffee singt Ain't nobody greater, I'm the baddest thing out of Jamaica. Also niemand ist größer, ich bin der krasseste Export aus Jamaica. Und das ist nicht übertrieben, Coffee hat Geschichte geschrieben. Vor 6 Jahren hat sie als jüngste Person und als erste Frau ever den Preis fürs beste Reggae-Album gewonnen bei den Grammys. Die Reggae-Szene ist ja sehr männerdominiert und sie war gerade mal 19 Jahre alt. Die Auszeichnung gab's für ihre allererste EP Rapture. Nach Coffees Riesenhit Toast mit über 220 Millionen Streams ist es bis auf ein paar Features dann erstmal ruhig um sie geworden. Umso größer jetzt die Freude über ihr Comeback als Original Coffee. Zum ersten Mal unter neuem Namen tritt sie dann am 5. Juli am Fühlinger See in Köln auf mit ihren neuen Songs. Vorher schauen wir aber nochmal zurück hier in Cosmo Konzerte. 2019 hatte die Jamaikanerin nämlich als Coffee ihr Debüt auf dem Summer Jam und war nach ihrer Show hellauf begeistert.
1: It's always beautiful when the crowd can respond to you and be receptive and give you the vibe and the energy. It felt amazing. I've been hearing a lot of great things about Summer Jam's huge reggae acts that are on here every year and dancehall acts as well. I think they're very careful in choosing artists. That's why I feel very pleased to be a part of it, to make the cut for something so special.
0: Die Crowd hat Coffee so viel Energy und Vibes zurückgegeben. Das hat sich für sie einfach nur gut angefühlt. Sie hatte vorher schon viel gehört vom Summer Jam, dem hochkarätigen Line-Up aus Reggae und Dancehall. Hat sie natürlich besonders stolz gemacht, unter so hohen Standards dabei sein zu dürfen. Hier jetzt für euch Coffee, aufgenommen beim Summer Jam 2019.
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Coffee beim Summer Jam 2019. Damals war sie noch unter 20 Jahre alt. Ihr Debüt bei Europas größtem und wichtigsten Reggae-Festival. Und in knapp 2 Wochen feiert sie dort gleich noch ein Debüt, nämlich ihren ersten Auftritt als Original Coffee. Sie meldet sich nämlich besser, lauter und selbstbewusster zurück mit neuen Songs und neuer Live-Show.

0: Künstlerin, aufgewachsen in Nairobi. Seit Ende der Nullerjahre lebt sie in Köln, ist viel mit Gentlemen auf Tour gewesen und hat weltweit große Festivals gespielt. Dieses Jahr ist sie auch beim Summer Jam mit dabei. Und weil sie so ein Profi ist, verrät sie euch eben schnell noch ihre Festival Essentials.
1: Also mein Lotion darf ich nicht vergessen, weil man muss immer hydrated sein. Und Lippenstift, da habe ich 2 Lieblings und die passen also mit fast allen Klamotten, Farben und sowas. Und Schuhe darf ich auch nicht vergessen, weil heutzutage, also man weiß nie, wie das Wetter sein wird.
0: Also Lotion, Lippenstift und ein paar extra Schuhe zum Wechseln hat Trisha auf jedem Festival dabei, wisst ihr Bescheid. Letztes Jahr hat sie mit ihrem Mix aus Reggae, Dancehall und R&B die Open-Air-Stage vom Cosmo Festival eröffnet. Megakonzert, jetzt die Highlights bis 19 Uhr. Trisha, aufgenommen im Junkyard in Dortmund vor einem Jahr und jetzt hier in Cosmo Konzerte.
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Thank you. Trisha beim Cosmo Festival 2025 und in knapp 2 Wochen dann beim Summer Jam in Köln. Dafür verlosen wir in unserer Cosmo-Gästeliste morgen übrigens auch noch Karten, also stay tuned. Die Highlights vom diesjährigen Cosmo Festival gibt's dann ab nächster Woche hier in Cosmo Konzerte. Ich bin Anne Lorenz, macht's gut.

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1: Die Nachrichten mit Jan-Henrik Raffler. Guten Abend.
2: Letztlich hat der Korken auf der Flaschestraße von Hormuz, der ist ja von Donald Trump reingedrückt worden und nicht von uns. Aber wir haben ein Interesse daran, ihn wieder rauszuholen.
1: Bundesverteidigungsminister Pistorius ist grundsätzlich bereit, die Bundeswehr zur Absicherung eines möglichen Friedens mit dem Iran einzusetzen. In der Schweiz verhandeln derzeit die USA und der Iran über das geplante Friedensabkommen. Pistorius sagte in der ARD, es sei aber noch unklar, ob die Bundeswehr wirklich zum Einsatz kommt.
2: Das ist völlig offen, und zwar aus verschiedenen Gründen. Zum einen, weil wir nicht wissen, wohin die Verhandlungen in der Schweiz wirklich führen. Ich wollte eine Entscheidung treffen, dass wir vor Ort sind, dass wir in der Nähe sind und innerhalb weniger Tage in der Straße von Hormuz sein könnten, um Minen zu räumen. Das ist der Auftrag. Nichts anderes.
1: Pistorius sagte, nur wenn alle Konfliktparteien das wollen und auch der Bundestag zustimmt, könnte die deutsche Marine in der Straße von Hormuz eingesetzt werden. An den durchgesickerten Vorschlägen der Rentenkommission gibt es Kritik. Verdi-Chef Wernicke kritisiert, dass Menschen künftig erst 6 bis 12 Monate später in Rente gehen sollen. Schon jetzt könnten viele körperlich nicht bis 67 arbeiten. Der Sozialverband Deutschland fürchtet, dass eine Teilfinanzierung über Aktien unsicher wäre. Auf der von Russland besetzten Halbinsel Krim wird das Benzin knapp. Zivilisten dürfen nicht mehr tanken. Zuvor hatte die Ukraine die Krim mit Drohnen angegriffen. Dabei wurden ein Öldepot und Ölleitungen getroffen. Nur noch staatliche Stellen bekommen an Tankstellen auf der Krim jetzt Benzin. Bei der Fußballweltmeisterschaft hat Spanien 4:0 gegen Saudi-Arabien gewonnen. Endgültig für die K.O.-Runde qualifiziert ist Spanien damit aber noch nicht. Das zweite Spiel des Abends ging unentschieden aus. Belgien und der Iran trennten sich 0:0.
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1: In Hema im Märkischen Kreis gab es gestern einen ungewöhnlichen Wettbewerb, ein Badewannenrennen im Freibad am Damm. Vor Ort war Daniel Brocke für WDR aktuell.
3: Mit Kunststoffrohren oder Poolnudeln, grün bepflanzt, komplett im Pink oder im Hawaii-Stil mit Palme. Die 8 Badewannen und deren Besatzung hätten wirklich nicht unterschiedlicher aussehen können. Ab 15 Uhr ging es für sie ins Wasser und dann wurde in Zweierduellen um den Sieg gepaddelt. Einmal durch das große Becken und zurück. Angefeuert wurden die Teilnehmer durch hunderte Badegäste, die sich drumherum versammelt haben. Bei perfektem Wetter feiern sie seit gestern das 100-jährige Jubiläum des Freibades.
1: Und das Wetter in Nordrhein-Westfalen. Bis zum Sonnenaufgang ist es meist trocken, es lockert weiter auf und die Temperaturen sinken auf 21 bis 16 Grad. Dazu bleibt es recht schwül. Die neue Woche beginnt mit viel Sonne und es wird etwas windiger bei weiter schwülen Temperaturen. In Winterberg bis 26, in Höxter bis 29 und in Remscheid bis 30 Grad. Und das war WDR aktuell.

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1: Die Nachrichten mit Jan-Henrik Raffler. Guten Morgen. Die Deutsche Krankenhausgesellschaft warnt angesichts der Sparpläne der Regierung im Gesundheitswesen vor weitreichenden Folgen für viele Kliniken in Deutschland. Verbandschef Gass sagte dem Redaktionsnetzwerk Deutschland, durch das Sparpaket sei die Existenz der Hälfte aller Krankenhäuser bedroht. Torben Müller für WDR aktuell.
2: Gass wird in dem Interview deutlich. Würden die Pläne von Gesundheitsministerin Waken unverändert kommen, müsste jede zweite Klinik akut mit der Pleite rechnen. Das würde gleichzeitig bedeuten, dass etwa 140.000 Beschäftigte keinen Job mehr hätten. Experten gehen laut Gass in einer aktuellen Studie davon aus, dass die Erlöse der Krankenhäuser im kommenden Jahr als Folge der Sparpläne um 8% sinken. Viele Kliniken, die im Rahmen der Reform eigentlich erhalten oder umgewandelt werden sollten, würden vorher aufgeben müssen.
1: An den durchgesickerten Vorschlägen der Rentenkommission gibt es Kritik. Verdi-Chef Wernicke kritisiert, dass Menschen künftig erst 6 bis 12 Monate später in Rente gehen sollen. Schon jetzt könnten viele körperlich nicht bis 67 arbeiten. Der Sozialverband Deutschland fürchtet, dass eine Teilfinanzierung über Aktien unsicher wäre. Auf der von Russland besetzten Halbinsel Krim wird das Benzin knapp. Zivilisten dürfen nicht mehr tanken. Zuvor hatte die Ukraine die Krim mit Drohnen angegriffen. Dabei wurden ein Öldepot und Ölleitungen getroffen. Nur noch staatliche Stellen bekommen an Tankstellen auf der Krim jetzt Benzin. Bei der Fußball-Weltmeisterschaft hat Spanien 4:0 gegen Saudi-Arabien gewonnen. Endgültig für die K.O.-Runde qualifiziert ist Spanien damit aber noch nicht. Das zweite Spiel des Abends ging unentschieden aus. Belgien und der Iran trennten sich 0:0.
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1: Ein geflohener Straftäter aus dem Kreis Minden-Lübbecke ist nicht länger auf der Flucht. Er war vor gut einer Woche von einem Freigang aus einer forensischen Klinik nicht mehr zurückgekommen. Jetzt hat er sich der Polizei gestellt. Claudia Deuss für WDR aktuell.
3: Der verurteilte Straftäter hatte vor 6 Jahren in Gevelsberg bei einer Verkehrskontrolle auf Polizisten geschossen. Zudem hat der Täter offenbar psychische Probleme. Er war in der forensischen Klinik in Stemwede untergebracht, eine hochgesicherte Suchtklinik und Psychiatrie speziell für Straftäter. Vor gut einer Woche hatte er einen genehmigten Freigang, er kam aber nicht zurück in die Klinik. Seitdem suchte die Polizei intensiv nach dem 43-Jährigen. Gestellt hat er sich jetzt bei der Polizei in Hagen. Er war in Begleitung seines Anwalts.
1: Und das Wetter in Nordrhein-Westfalen. Bis zum Sonnenaufgang ist es meist trocken. Es lockert weiter auf und die Temperaturen sinken auf 21 bis 16 Grad. Die neue Woche beginnt dann mit viel Sonne und es wird etwas windiger bei weiter schwülen Temperaturen in Dortmund bis 29, in Köln bis 32 und in Siegen bis 34 Grad. Das war WDR aktuell.
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